0: habe ich einen Captain Crunch Hazelnut Flavor Frappuccino bestellt. Oh, ich wollte doch nur einen Kaffee.
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0: Merci beaucoup. Merci. Thank you very much.
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1: Unser Fotografierverhalten hat sich seit Einführung der Digitalkamera vollständig geändert. Fotografierverhalten, welch merkwürdiges Wort. Was meine ich damit? Nun, die Art und Weise, wie wir fotografieren, wie wir uns mit der Kamera in der Hand verhalten. Früher, und damit meine ich noch die 80er bis 90er Jahre, war ein Fotoapparat eine kostbare Sache, die durchaus nicht jeder hatte und die nicht jeder zu bedienen wusste. Man musste teure Filme kaufen und entwickeln lassen. Man konnte die geschossenen Bilder nicht gleich anschauen. Man wählte ein Motiv mit Bedacht aus. Man fühlte sich als Privatfotograf so ähnlich wie ein Regisseur. Man achtete auf die Lichtverhältnisse, auf den Vordergrund und auf den Hintergrund. Personen setzte man geradezu in Szene. Viele Kinderfotos wurden liebevoll inszeniert, indem man auf alle Details von der Kleidung bis zur Körperhaltung achtete. Heute ist das alles ganz anders. Man fotografiert mit dem Handy. Klein und groß. Für die meisten Kinder ab 8 Jahren gehört ein Handy zum Inventar des Kinderzimmers. Kinder haben keine Probleme, die kleinen technischen Wunderwerke zu bedienen. Man kann sofort sehen, was man geknipst hat. Weil das nun so ist, jeder hat ein Handy, jeder kann es bedienen und fotografieren ist ganz billig, hat sich unser Fotografierverhalten verändert. Heute knipsen wir wie verrückt drauf los. Kamera auf egal was halten und auf den Auslöser drücken. Nicht immer, aber in der Regel. Einfach draufdrücken, fertig. Ich habe meine Töchter dabei beobachtet, wie sie innerhalb einer Viertelstunde mehr als 20 Bilder schossen. Wenn es nichts geworden ist, löscht man sie ja wieder. Ich will hier keine Stimmung gegen die digitale Knipserei machen. Wer Kinder hat, begrüßt es natürlich, dass man mit Fotos oder kleinen Videofilmen nicht knausern muss. Merkwürdig allerdings, dass die meisten der geschossenen Bilder auf irgendwelchen Speichern, ob auf der Festplatte des PC oder auf dem Stick, im digitalen Tiefenschlaf ruhen. Nur wenige Bilder werden zu Fotoalben oder Postern verarbeitet. Aber es bedarf gar nicht immer eines Bildes, das man in die Hand nehmen oder auf einem Bildschirm betrachten kann. Wir Menschen haben ja unseren eigenen, von der Natur oder Evolution geschaffenen Sinnesfotoapparat. Wir nehmen, solange wir wach sind, fortlaufend Bilder auf und speichern sie in unserem Gehirn. Die stehen dann nicht dauernd vor unseren Augen, aber sie sind abrufbereit vorhanden, wenn wir unsere Tätigkeit des Erinnerns in Gang setzen. Manchmal steigen die schönsten Erinnerungen ganz von allein ins Bewusstsein auf. Dabei spielt die emotionale Tönung bei der Aufnahme, also das Live-Geschehen, eine besondere Rolle. Wenn man Kinder hat, sind die emotionalen Momente besonders ausgeprägt. Daher erinnern wir so viel aus der Vergangenheit unserer Kinder. Wir können auch so formulieren, wenn wir unsere Kinder beobachten, nutzen wir die Kamera unseres Herzens. Passt doch gut, dieser Begriff. Schließlich hat unser Herz Kammern. Und vom Begriff Kammer ist der Begriff Kamera ja abgeleitet. Die Bilder gehen durch die Augen schnurstracks ins Herz. Und dort hören sie, ganz anders als in dem berühmten Gedicht von Rilke, der Panther, eben nicht auf zu sein, sondern dort im Herzen blühen sie auf und sie senden alle Impulse, alle, nicht nur die optischen, in unseren menschlichen Superspeicher im Gehirn. Und da bleiben sie und nichts und niemand kann sie löschen. Wenn Sie Eltern sind, liebe Hörerinnen und Hörer, dann kennen Sie das. Es sind Erinnerungen, die ganz deutlich und lebendig und mit allen Details, fast mit allen Sinnen empfunden werden. Bilder, die sogar von der Vorstellung, von Geräuschen und Gerüchen begleitet sein können. Es sind die magischen Momente im Zusammenleben mit Kindern, die da wieder aufsteigen. Zum Beispiel so. Wir befinden uns auf einem Campingplatz an der Loire. Na, das wissen Sie ja schon, liebe Hörerinnen und Hörer, dass ich frankophil bin. Es war ein heißer Julitag. Meine Tochter Merle war 2,5 Jahre alt. Meine Frau hatte ihr ein blaues Sommerkleidchen angezogen, in dem sie wahrlich wie eine kleine Prinzessin auf Sommerurlaub aussah. In der Nachmittagshitze dösten alle auf dem Platz vor sich hin. Nicht so Merle. Sie war voller Tatendrang. Sie schlug mir vor, mit ihr Verstecken zu spielen. im hellen Sonnenschein, bei 30 Grad im Schatten, auf einem Platz, wo es eigentlich gar keine Verstecke gab, nur Wohnwagen, Zelte und Wohnmobile. Also fragte ich sie, wo wollen wir uns dann verstecken? Hinterm Wohnwagen, strahlte sie mich an. Zugegeben, eine etwas bizarre Idee. Tochter oder Vater sollten sich jeweils hinter der gegenüberliegenden Wohnwagenseite begeben und dann nach rechts oder links schreitend sich wiederfinden. Irgendwann musste man sich dann ja treffen. Also schlichen wir immer an der Wand lang um den Wagen. In brütender Hitze, im gleißenden Sommerlicht. Aber meine Tochter war hochzufrieden. Sie fand dieses Spiel zu diesem Zeitpunkt einfach toll. Jedes Mal, wenn sie mich erwischte, beugte sie sich etwas vor, zeigte mit dem rechten Zeigefinger auf mich und schrie vor Begeisterung auf, hab dich! Und ein Strahlen, das den Strahlen der Sommersonne mehr als Konkurrenz machte, ging über das kleine Gesicht. Was ist das Besondere daran? Alles. Der Anblick dieses hübschen, kleinen, zarten Mädchens im blauen Sommerkleidchen, der Ernst und die Freude, mit der dieses Spiel betrieben wurde, die Körperhaltung, der Gesichtsausdruck, das Strahlen, das nicht nur die Augen, sondern das ganze Kind betraf. Ich habe kein Foto von dieser Szene, aber die Erinnerung an dieses »Hab dich« ist jederzeit abrufbereit und das Bild der kleinen, strahlenden Tochter im blauen Sommerkleid steht in voller Lebendigkeit vor meinen Augen und vor meinen Sinnen. Das ist so ein Bild, das mit der Kamera des Herzens aufgenommen wurde. Nun, liebe Hörerinnen und Hörer, nichts gegen Digitalkameras. Knipsen Sie ruhig drauf los. Aber nutzen Sie zwischendurch auch immer wieder die Kamera Ihres Herzens. Es lohnt sich.

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Moin und willkommen zum Fleckenhörer am 11. Mai 2026, am Tag der Kinderbetreuung. Die tägliche Arbeit von KinderbetreuerInnen hat große Bedeutung für Kinder, Eltern und unsere Gesellschaft. Aus diesem Grund wurde 2012 der Tag der Kinderbetreuung ins Leben gerufen. Der bundesweite Aktionstag bietet Anlass, den Kita-Fachkräften, Tagesmüttern und Tagesvätern in ihrem Umfeld persönlich für ihr Engagement zu danken. Er findet immer am Montag nach Muttertag statt und wird von der Deutschen Kinder- und Jugendstiftung koordiniert. Nach dem Lob folgt die Rüge. Rügen möchte ich heute im Kommentar Neumünster TV. In Facebook ist ein Eintrag von NMS TV über die Stolpersteinführung am 4. Mai veröffentlicht worden. Dabei wurde neben der Verwendung des Pressetextes der Stadt Neumünster das Foto von den Schülerinnen und ihres Lehrers in der Weise verwendet, dass man darin Abbildungen von Stolpersteinen einarbeitete. Nachweislich mit Hilfe von KI. Diese Abbildungen enthalten zwar die Namen der Opfer der besuchten Steine, die biografischen Daten jedoch sind sämtlich falsch und einen Stein für eine Familie Spitz gibt es überhaupt nicht. Die Verwendung falscher biografischer Daten auf Stolpersteinen beraubt die Opfer nicht nur ihrer tatsächlichen Biografie, sie werden dadurch zusätzlich beleidigt. Wir können diese Art der Berichterstattung ohne Sorgfaltspflicht durch Abgleich mit den tatsächlichen Daten nicht nachvollziehen, zumal die korrekten Daten problemlos an anderer Stelle im Internet zu finden sind. Nur ein kleiner Wink zu Neumünster TV. Das sind unsere Themen im Fleckenhörer heute. Finanzämter in der NS-Zeit, Vernichtung durch Bürokratie. Eine Studie im Auftrag des Finanzministeriums ist erschienen. Und Protest gegen Polizeirechtsverschärfung am Landtag. Buchenwälder verlieren gegen Beton. Klage des BUND-SH gegen Ortsumgehung Geesthacht wurde abgewiesen. Und ADFC zeichnet aus, die Holzenschule Neumünster wird fahrradfreundliche Schule und Fahrradimpulsgeber. Wir fangen an mit Musik, straight Beats, bunte Locken und Texte mit Tiefgang. Dafür stehen Erection aus Regensburg. Vor 3 Jahren hat die Band ihr Debütalbum Queendom in Eigenregie veröffentlicht. Und jetzt haben Erection den Nachfolger rausgehauen und der hört auf den Namen Plug It In. Das hören wir jetzt.

Das waren Erection aus Regensburg mit dem Stück Plug It In. Ämter und Behörden dürfen nie wieder zu Werkzeugen der Verfolgung werden. Das war die zentrale Botschaft.

0: Einer Debatte im schleswig-holsteinischen Landtag über die Rolle der Finanzbehörden während der NS-Zeit. Anlass war eine aktuelle Studie zur Entrechtung, Ausbeutung und Deportation von Jüdinnen und Juden sowie von Sinti und Roma in Schleswig-Holstein. Der Landtag hatte die Untersuchung 2023 angestoßen. Das Finanzministerium gab sie bei der Europa-Universität Flensburg in Auftrag. Die Studie kommt zu dem Ergebnis, dass Finanzämter zwischen 1933 und 1945 aktiv an der Enteignung der Verfolgten beteiligt waren und damit Deportation und Holocaust mit vorbereiteten. In Schleswig-Holstein waren etwa 1.900 jüdische Menschen und rund 500 Sinti und Roma betroffen. Die Entschädigung nach 1945 verlief dagegen häufig schleppend. Viele belastende Akten wurden vernichtet, zahlreiche Verantwortliche blieben im Amt. Die Finanzministerin Sicke Schneider sprach von einem erschreckenden Ausmaß der Empathielosigkeit. Nach Kriegsende habe in vielen Behörden eine ablehnende Haltung gegenüber den Opfern geherrscht. Demokratie, so Schneider, sei nur so stark wie die Menschen, die sie tragen. Deshalb solle die Studie künftig auch in der Ausbildung von Finanzbeamten einfließen. Mehrere Abgeordnete warnten vor aktuellen Gefahren für Demokratie und Erinnerungskultur. FDP-Fraktionschef Christopher Vogt sagte zum Beispiel, der Völkermord habe mit Worten begonnen, gefolgt von rechtlicher Unterdrückung und wirtschaftlicher Vernichtung. CDU-Politikerin Uta Wenzel erinnerte daran, dass Finanzbehörden Zwangsverkäufe organisierten und eingezogenes Eigentum verwalteten. Daraus erwachse bis heute eine besondere Verantwortung für staatliche Institutionen. Auch der Grünen-Abgeordnete Oliver Brandt verwies auf die Banalität des Bösen, wie sie Hannah Arendt beschrieben habe. Viele Beamte hätten ihr Handeln lediglich als Verwaltungsvorgang betrachtet. Die SSW-Abgeordnete Jette Waldinger-Thiering betonte schließlich, Minderheitenschutz beginne nicht erst bei Gewalt auf der Straße, sondern bereits am Schreibtisch der Behörden. Aus den vielen Reden hören wir uns SPD-Politikerin Beate Raudis an. Sie warnte mit Blick auf hohe Umfragewerte für die AfD vor Versuchen, die NS-Verbrechen zu relativieren. Erinnerungskultur sei deshalb wichtiger denn je.
1: Frau Präsidentin, liebe Kolleginnen und Kollegen, heute am 8. Mai vor 81 Jahren endete in Deutschland und Europa der Zweite Weltkrieg. Der 8. Mai markiert das Ende der menschenverachtenden Gewaltherrschaft der Nationalsozialisten und ist eine historische Wegmarke für den demokratischen Wiederaufbau unseres Landes. Die Befreiung von den Nazis war ein Segen. Sie hat uns eine Friedensordnung in Freiheit und Demokratie ermöglicht, die uns 8 Jahrzehnte des steigenden Wohlstands und der sozialen Sicherheit geschenkt hat. Aber wir dürfen uns auf diesem Erbe nicht ausruhen. Wir befinden uns in einer Zeit, in der die politische Stimmung in unserem Land Anlass zu großer Sorge gibt. Rechtspopulismus und Rechtsextremismus verzeichnen Zulauf und Einfluss, wie wir ihn seit 1945 in dieser Form nicht mehr erlebt haben. Und mit Blick auf hohe Umfragewerte für Parteien wie die AfD müssen wir feststellen, die Erinnerungskultur ist zu einem zentralen Feld eines Kulturkampfes geworden. Rechte Akteure versuchen, die Geschichte umzudeuten und die Verbrechen der NS-Zeit zu relativieren. Dem müssen wir entschlossen entgegentreten. Zum Beispiel, indem wir die Grausamkeiten dokumentieren und indem wir darüber reden. Und ich bin froh und dankbar, dass es uns gemeinsam wieder einmal gelungen ist, einen wichtigen Teil der Geschichte unseres Landes zu dokumentieren und so für die Nachwelt zu erhalten. Danke allen Beteiligten für die Arbeit an dieser Studie. Liebe Kolleginnen und Kollegen, Sie wissen, ich bin selbst Finanzbeamtin. Ich habe öffentliches Recht gelernt. Ich hatte sogar Geschichte-Leistungskurs im Abitur. Ich hatte im Amt auch schon mal ein Dienstsiegel mit Hakenkreuz an der Rückwand eines alten Schrankes gesehen und alte Vermögensteuererklärungen, in denen gefragt wurde, wie viele Juden zum Haushalt gehören. Manches von dem, was die Untersuchung zutage gebracht hatte, habe ich schon mal gehört oder vielleicht geahnt. Und dennoch erschüttert mich das Ergebnis. Denn dieser Bericht zeigt schonungslos, wie aus einem regulären Verwaltungsapparat ein Instrument der Verfolgung wurde. Die rechtliche Diskriminierung basierte auf einer sukzessiven Radikalisierung der Gesetzgebung, die dann durch die ach so braven Beamtinnen und Beamten in der Finanzbehörde in eine administrative Normalität überführt wurde. Mit dem Steueranpassungsgesetz 1934 wurden Finanzbeamte verpflichtet, Steuergesetze nach nationalsozialistischer Weltanschauung auszulegen. Dies hebelte rechtsstaatliche Normen zugunsten der ideologischen Ausrichtung aus und ermöglichte die antisemitische Willkürpraxis. Die Finanzverwaltung wurde gleichgestellt. Das Oberfinanzpräsidium Nordmark in Kiel unterstand direkt dem Reichsfinanzministerium und steuerte bis in alle 28 regionalen Finanzämter. Und mit der Reichsfluchtsteuer oder der Judenvermögensabgabe nutzte das Regime gezielt fiskalische Instrumente, um vor allem die jüdische Bevölkerung systematisch auszuplündern. Für die Betroffenen besonders perfide: Nach dem Krieg trafen sie während der Wiedergutmachungsverfahren viele derjenigen wieder, die für die Ausplünderung verantwortlich waren. Eine erschreckende personelle Kontinuität. Und hinzu kam: In den Rückerstattungsverfahren der 50er Jahre agierte die Finanzverwaltung oft als Verfahrensgegnerin und versuchte mit einem Primat des Sparens, so nennt es das Gutachten, berechtigte Ansprüche abzuwehren. Wie muss sich das angefühlt haben für die Menschen auf der anderen Seite des Tisches? Liebe Kolleginnen und Kollegen, aber jetzt zum Wichtigsten. Aus diesem Bericht lassen sich zentrale Lehren für das Verwaltungshandeln ziehen, und die sind mir besonders wichtig. Erstens, Bürokratie kann und darf nicht neutral sein. Auch Verwaltungshandeln ist niemals wertfrei. Zweitens, behördliches Handeln muss jede Form von Diskriminierung im Keim ersticken. Drittens, Beamtinnen und Beamte müssen erkennen, wenn reguläre Prozesse zur Entrechtung führen und ihre moralische Eigenverantwortung über den bloßen Dienst nach Vorschrift stellen. Viertens, Wachsamkeit gegenüber Sonderrecht. Die Entstehung von Sondergruppen im Steuerrecht wie 1938 für die Juden war ein Warnsignal für das, was dann kam. Und fünftens, auch Behörden haben eine historische Verantwortung und müssen sich ihrer Geschichte stellen, um eine Kultur der Empathie gegenüber Bürgerinnen und Bürgern zu entwickeln, anstatt sich hinter anonymen, bürokratischen Regeln zu verschanzen. Es ist gut, dass die Erkenntnisse dieser Studie jetzt in die Aus- und Fortbildung unserer Finanzbeamtinnen und Beamten einfließen werden. Denn unser gemeinsames historisches Erbe ist die immerwährende Verantwortung, Menschenrechte und unsere Demokratie zu schützen und sie energisch Tag für Tag zu verteidigen. Nie wieder ist jetzt.
2: Für die SSW-Fraktion hat die Abgeordnete Jette Weidinger-Thiering das Wort.
0: Interessante Diskussion im Landtag. Auch in Neumünster trieb man die Entrechtung der Juden mit Diensteifer voran. Ein in der Studie genannter Täter war der Vorsteher des Finanzamts Neumünster, Fritz Schäferling. In seiner Personalakte heißt es: Energischer Beamter mit gutem Organisationstalent, guter Kamerad seiner Gefolgschaft, guter Nationalsozialist, hat großes Verständnis für Wirtschaftsfragen, ist mit Erfolg dauernd bestrebt, das Steueraufkommen seines Amtes zu heben. Es kommt ihm bei seiner Arbeit mehr darauf an, die Steuerschulden seines Amtsbezirks restlos zu erfassen, als juristisch einwandfreie Bescheide zu erteilen. Wir erfahren in der Studie des Landtags auch über Enteignungen von Sinti, aber ich habe selber recherchiert und aus Anträgen auf Wiedergutmachung, zum Beispiel vom 28. Februar 1959, Folgendes erfahren. Um die im Wohnwagen befindlichen Goldsachen konnten wir uns nicht mehr kümmern, schreibt Saga Mirosch, geborene Lena, aus der Lindenstraße 87. Bei uns ist es seit jeher Sitte gewesen, die Vermögenswerte in Gold anzulegen. Bei der Rückkehr 1957 wurden die Sachen nicht mehr vorgefunden. 2700 D-Mark, die im Wohnwagen lagen, wurden nicht zurückerstattet. Ein Vermerk der Landespolizei, Kriminalpolizeistelle Neumünster vom 11. Januar 1960 weist auf den Täter hin. In der Wohnung aufgesucht erscheint der Kriminalinspektor im Ruhestand Fritz Rover, geboren 1883 in Krug-Aspe, wohnhaft Neumünster, Hansaring 28. Er gibt zu Protokoll: Ich war damals, als die Zigeuneraktion durchgeführt worden ist, Leiter der KP-Außenstelle Neumünster. Ich kann mich noch an diese Aktion erinnern. Zum Beispiel weiß ich, dass Johannes Calconi eine schwere goldene Uhrkette und einen schweren goldenen Ring besaß. Diese beiden Dinge fielen uns wegen ihres außergewöhnlichen Wertes auf. Sie wurden Calconi abgenommen. Ein Juwelier aus Neumünster, Runge, hat damals festgestellt, dass der Ring und die Kette echt waren. Er hat uns auch den Wert genannt, den ich heute aber nicht mehr weiß. An andere Dinge kann ich mich nicht erinnern. Die ganzen Dinge wurden zur Kriminalpolizei Kiel gegeben. Ein Kriminalsekretär Müller aus Kiel hat diese Dinge bearbeitet. Kriminalrat Nussbaum leitete die Zentrale. Dort könnten unter Umständen Unterlagen sein. Meines Wissens hat auch Kiel alle Unterlagen und Gegenstände nach dort gegeben. Weiter weiß ich über diese Aktion nichts. Diese und ähnliche Aussagen gab es in den Wiedergutmachungsverfahren in den 50er und 60er Jahren zuhauf. Ich habe einige Recherche dazu betrieben. Naja, auf jeden Fall ein gutes Unterfangen dort im Landtag, auch die Verbrechen der Finanzämter aufzuklären. Das war unser Bericht zu einer Studie im Auftrag des Finanzministeriums: Finanzämter in der NS-Zeit, Vernichtung durch Bürokratie. In Evil Hour ist Punkrock aus dem Nordosten Englands, schreiend ins Nichts. Ich liebe den straffen, schnellen Sound der Band. Und was kann ich über Alice, die Sängerin, sagen? Einfach, was für eine fantastische Stimme. Hier kommen In Evil Hour mit dem Stück Binding Ropes.

Das waren In Evil Hour aus Darlington, UK mit dem Stück Binding Ropes. Am 20. Juni wird ein neues Album von In Evil Hour erscheinen mit dem Namen Endure. Unser nächster Beitrag beschäftigt sich mit Protest vor Beginn der Sitzung des Landtags Schleswig-Holstein, wo es eben auch um die Finanzämter in der NS-Zeit ging, bot sich am letzten Mittwochmorgen ein ungewohntes Bild. Mit einem Holzpolizeiauto und einer Spielzeugkelle wurden Menschen auf dem Weg zum Landtag kurz angehalten, um ihnen einen Ekelhaftbefehl auszuhändigen. Auf den ausgehändigten Zetteln stand, ihr Verhalten wurde von der KI-Videoüberwachung als auffällig eingestuft. Sie stehen unter Verdacht, einen Angriff auf Grundrechte vorzunehmen. Melden Sie sich deshalb zur Prüfung und für die Durchführung weiterer Maßnahmen auf Ihrer zuständigen Dienststelle. Auf der Rückseite waren einige Kritikpunkte an der Verschärfung des Polizeirechts, welche im Landtag behandelt wurden, dargestellt. Durch die neuen geplanten Befugnisse für die Polizei, unter anderem Videoüberwachung mit Verhaltensanalyse, automatisierter Datenauswertung und verlängertem Präventivgewahrsam, finden zahlreiche Grundrechtseinschränkungen statt, die jedoch den Landtagsabgeordneten weitgehend egal sind. Insbesondere junge grüne Abgeordnete zeigten laut Aussagen der Protestierenden, dass sie keinerlei Interesse hatten, sich für diese Grundrechtseinschränkungen zu rechtfertigen. Konkret bedeutet Videoüberwachung Verhaltenskontrolle, denn Menschen, die sich überwacht fühlen und wissen, dass ihr Verhalten analysiert wird, sich anders verhalten und dadurch in ihren Freiheiten eingeschränkt werden. Das erinnert mich ein bisschen an die Glückskind-Methode, die es an Grundschulen in Neumünster gibt. Bei der Glückskind-Methode zieht die Lehrkraft vor Unterrichtsbeginn heimlich den Namen eines Kindes aus der Klasse. Dieses Kind ist das sogenannte Glückskind, weiß davon aber nichts. Während der Stunde beobachtet die Lehrkraft besonders das Verhalten dieses Kindes, etwa Mitarbeit, Regelverhalten oder Sozialverhalten. Am Ende der Stunde wird aufgelöst, wer das Glückskind war. Hat das Kind die zuvor festgelegten Erwartungen erfüllt, erhält häufig die ganze Klasse oder das Kind selbst eine kleine Belohnung oder ein Lob. Das Problem ist, besonders sensible oder neurodivergente Kinder können dadurch Stress erleben, wenn sie merken, dass jederzeit unsichtbar bewertet wird. Der Begriff Glückskind verschleiert, dass es eigentlich um Verhaltenskontrolle geht. Der Einsatz von künstlicher Intelligenz verstärkt bestehende Diskriminierung, auch unabhängig von der eingesetzten Software. Es beruhigt also nicht, dass die Grünen den Einsatz von Palantir ausgeschlossen haben. Der Aufbau von Datenbanken zur Bildanalyse und die Nichtinformation von Betroffenen, dass Daten über sie verarbeitet wurden, verstößt gegen das Recht auf informationelle Selbstbestimmung und macht die Polizei noch intransparenter als sowieso schon, sagt die Protestgruppe TKKG. Gerade jetzt ist es schon unmöglich zu erfahren, welche Gebiete die Polizei genau als gefährliche Orte einstuft und damit zukünftig überwachen darf. Menschen präventiv für bis zu einen Monat einzusperren ist nicht besser als in Unrechtsstaaten, weil es schlichtweg eine Strafe ohne Straftat darstellt, sagt TKKG. Die biometrische Gesichtserkennung sei kein technisches Detail, sondern ein erheblicher Eingriff in die informationelle Selbstbestimmung, sagt auch der SSW dazu im Landtag. Auch die geplante Ausweitung der Präventivhaft gehe aus Sicht des SSW zu weit. Der Rechtsstaat dürfe Menschen nicht vorsorglich über Wochen einsperren, obwohl noch keine Straftat begangen worden sei, sagte die Parteivorsitzende Sibylla Nitsch. Ja, die Tendenz, die Freiheiten von Menschen aufgrund von vagen Verdachtsmomenten einzuschränken, ist beunruhigend. Das bedroht unsere Freiheit viel mehr, als Kriminelle es könnten. Die Protestierenden der TKKG am letzten Mittwoch haben Angst vor einem totalitären Überwachungsstaat, für den immer mehr Befugnisse geschaffen werden, und sie forderten deshalb, den Gesetzesentwurf im Papierkorb zu versenken. Er wurde aber an den zuständigen Ausschuss überwiesen. Brigata Vendetta sind eine Größe, mit der man in der berühmten Punk- und Hardcore-Szene der Bay Area, Kalifornien, rechnen muss. Was als bewusst eher auf Hardcore ausgerichtetes Nebenprojekt von Frontmann und Bassist Daryl Wojcik und Gitarrist Mike Caputo begann, wurde zu ihrem Hauptprojekt, als die Urgesteine Harrington Saints weniger regelmäßig auftraten.
Brian Sobel, Schlagzeuger der Bum City Saints, vervollständigte das Trio. Der Sound von Brigata Vendetta verbindet die rohe Dringlichkeit des klassischen Hardcore mit der Wucht des Circle Pit Street Punks und ist geprägt von unerbittlicher Wut gegen die Machtstrukturen der modernen Welt, die bösartigen Schurken, die die Fäden ziehen und ihre Handlanger. Und wie hat sich dieser Sound seit dem ersten Album weiterentwickelt? Wenn überhaupt, sind sowohl die Texte als auch die Musik härter und düsterer geworden, was eine Welt voller Chaos und Ungerechtigkeit widerspiegelt. Die Songs sind komplexer, ohne dabei an Geschwindigkeit oder Aggressivität einzubüßen. Ja, gerade haben Brigata Vendetta ihre neue Single The Disease and the Cure bei Pirates Press Records veröffentlicht. Und aus dieser Single hören wir das Stück Modern Sins.

0: Das waren Brigata Vendetta mit Modern Synths. Ein Wald aus alten Eichen und Buchen, in denen 15 verschiedene Fledermaus- und 77 Vogelarten leben und der als Geotop geschützte Elbuferhang sollen durch eine kilometerlange, weit sichtbare Rampe für eine vierspurige Ortsumgehung zerschnitten werden. Das passiert gerade in Geesthacht. Die Trasse von der Autobahn A25 bis zur Abfahrt Hohenhorn soll umfahren werden und weiter als zweispurige Bundesstraße bei Tesperhude an die B5 anschließen. Aus Sicht des Bund für Umwelt und Naturschutz Deutschland, Landesverband Schleswig-Holstein, kurz BUND, ist das ein völlig überdimensioniertes Bauwerk, dessen Nutzen in keinem Verhältnis zur Zerstörung des Naturraums und des einzigartigen Landschaftsbilds sowie den klimaschädlichen Emissionen steht, die durch die enorme Betonproduktion und den zusätzlichen Verkehr entstehen. Der BUNDSH hatte deshalb gegen den Planfeststellungsbeschluss der Ortsumgehung Geesthacht geklagt. Das Oberverwaltungsgericht Schleswig hat jetzt die Klage abgelehnt. Es sieht Natur- und Artenschutzrecht nicht verletzt. Durchgreifende Fehler der Planfeststellung liegen nicht vor. Die Abwägung der Interessen der Kläger neben dem BUNDSH hat nämlich auch eine betroffene Landwirtsfamilie geklagt, sei mit den öffentlichen Interessen an der Verwirklichung des Vorhabens nicht zu beanstanden, hieß es in der Pressemitteilung des OVG. Das Gericht teilte außerdem mit, dass der Senat die Revision zum Bundesverwaltungsgericht nicht zugelassen habe. Gegen diese Nichtzulassung der Revision kann der BUNDSH innerhalb einer bestimmten Frist Beschwerde einlegen und prüft das, sobald die schriftliche Urteilsbegründung vorliegt. Dietgar Michaelis von der BUND-Kreisgruppe Herzogtum Lauenburg sagt: Wir sind fassungslos darüber, dass hier einfach über das Existenzrecht eines einzigartigen Naturraums hinweggegangen wird und das Interesse der Wirtschaft Vorrang vor dem Interesse zukünftiger Generationen bekommt. Seit 35 Jahren kämpfen wir gegen diese Ortsumgehung. Die Planungen sind aus den 80er Jahren und völlig aus der Zeit gefallen und überdimensioniert. Es wurde nicht geprüft, ob eine Ortsumgehung überhaupt noch notwendig ist oder ob es auch eine zweispurige Straße tun würde oder ob ein Bahnanschluss sinnvoller wäre. Viele Menschen vor Ort haben uns auf diesem langen Weg des Widerstands unterstützt und Geld gespendet, damit wir uns die anwaltliche Unterstützung für diese Gerichtsverhandlung überhaupt leisten konnten. Sie sind jetzt sicher genauso traurig und enttäuscht wie ich. BUNDSH-Geschäftsführer Ole Eggers ergänzt noch: Wir danken unserer aktiven Kreisgruppe und allen SpenderInnen herzlich für ihren Einsatz, mit dem sie auf die einzigartige Natur am Elbhang aufmerksam gemacht haben. Das Urteil überrascht mich. Eine mündliche Urteilsbegründung hat nicht stattgefunden, sodass wir zum jetzigen Zeitpunkt davon ausgehen müssen, dass die von unserem Anwaltsbüro überzeugend ausgeführten Argumente zu Klimaschutz und Dimensionierung der Trasse nicht berücksichtigt wurden. In der Verhandlung wusste die Gegenseite jedenfalls nicht, wie sie auf unsere klimapolitische Rechtsauffassung reagieren sollte. Dass solche Aspekte heutzutage vom Gericht anscheinend immer noch nicht gewürdigt werden, ist zutiefst enttäuschend. Nach Vorlage der schriftlichen Begründung werden wir über eine Beschwerde gegen die Nichtzulassung der Revision beraten. Ja, das finde ich, sollten Sie unbedingt tun. In Geesthacht die Erweiterung der A25. Ja, vor dem nächsten Beitrag hören wir jetzt die Band Molkerei aus Ilmenau mit dem Stück Bordsteinsuff.
1: Der folgende Titel wird euch etwas über sozialistische Kultur in hedonistischer Tradition erzählen. Der Titel so lautet Bordsteinsuff.

Das war in Molkerei mit dem Stück Bordsteinsuff. Viele Schulen in Neumünster leiden unter sogenannten Elterntaxis, also Erziehungsberechtigten, die die Kinder mit dem Auto bis vors Schultor fahren. Die Holstenschule in Neumünster hat sich entschieden, diesem Trend etwas entgegenzusetzen und die eigenständige Mobilität aller SchülerInnen mit dem Fahrrad aktiv zu fördern und sich gleichzeitig intensiv für die Verbesserung der Fahrradinfrastruktur in Neumünster einzusetzen. Für solch engagierte Schulen hat der ADFC Schleswig-Holstein das Angebot Wir sind fahrradfreundliche Schule erarbeitet und überreichte am Freitag der Holstenschule in Neumünster die Auszeichnungsplakette. Jan Voss, der Landesgeschäftsführer des ADFC, zeigt sich begeistert über das Engagement. Die SchülerInnen, LehrerInnen und Eltern an der Holstenschule in Neumünster zeigen vorbildlich, dass Schulen einen eigenen und wichtigen Beitrag dazu leisten, damit SchülerInnen, aber auch Lehrkräfte mit dem Fahrrad mobil sind. Ich freue mich, die 3 Jahre gültige Auszeichnung überreichen zu dürfen. Die Holstenschule in Neumünster erfüllt alle 8 Kriterien des ADFC. Die Schule hat unter anderem einen Fahrradbeauftragten benannt, mit einem Mobilitätskompass einen Maßnahmenplan erstellt und den Schulwegplan um Wege und Entwicklungspotenziale für das Fahrrad ergänzt. Voss führt weiter aus, die Schule bietet für alle Beteiligten ausreichend Fahrradbügel. Weiterhin nimmt die gesamte Schule nicht nur an der alljährlichen Stadtradeln-Kampagne der Stadt Neumünster teil, sondern befasst sich in unterschiedlichen Fächern und bei Aktionstagen mit dem Fahrrad. Matthias Cardo-Leder, Schulleiter der Holstenschule Neumünster, nahm die Auszeichnung glücklich entgegen. Die Auszeichnung ist das Ergebnis jahrelanger gemeinsamer Arbeit von Kollegium, Eltern und besonders unserer Schülerinnen und Schüler. Im Mittelpunkt stand dabei stets das Ziel, den Schulweg sicherer zu gestalten und das Fahrrad als verlässliches und sicheres Verkehrsmittel im Alltag zu verstehen, sagt er. Besonderer Dank gilt unserem Radverkehrsbeauftragten Christian Wagner und den zahlreichen engagierten KollegInnen, die die erfolgreiche Bewerbung gemeinsam vorangetrieben haben und mit vielfältigen Projekten und Aktionstagen dazu beitragen, dass unsere Schülerschaft das Radfahren nicht nur als selbstverständlich, sondern auch als sicheren Bestandteil ihres Schulwegs erleben. ADFC-Vertreter Voss freute sich, die Holstenschule nicht nur als fahrradfreundliche Schule, sondern auch als erste Fahrrad-Impulsgeberschule in Schleswig-Holstein auszeichnen zu dürfen. Er betonte, mit dieser Auszeichnung möchten wir Schulen ehren, die über den Standard hinausgehen und als Leuchtturm der Fahrradfreundlichkeit für andere Schulen und Akteure fungieren. Die Holstenschule habe sich diese Auszeichnung durch ihre Projektgruppe Schulrad-Wegpläne verdient, die als Blaupause für Partizipation durch SchülerInnen dienen könne, so Voss. Auf die 3 Jahre gültige Auszeichnung Wir sind fahrradfreundliche Schule können sich alle Schulen im Land bewerben. Um die Auszeichnung zu erhalten, muss die Schule folgende 8 Kriterien erfüllen. Zunächst muss die Schule eine Fahrradbeauftragte benennen und in einem Mobilitätskompass das eigene Engagement und die Motivation zur Förderung des Fahrradfahrens als Teil des schulischen Selbstverständnisses schriftlich festhalten. Fahrradförderung braucht jedoch nicht nur eine gute Infrastruktur mit ausreichend guten Radabstellanlagen und einer Reparaturmöglichkeit, sondern auch eine positive Stimmung der Schulgemeinschaft. Elemente dafür sind die gemeinsame jährliche Teilnahme an einer Fahrradkampagne, eine jährliche Schulaktion zum Thema Fahrrad und auch im Unterricht muss nachhaltige Mobilität Thema sein. Wenn die Schulen soweit sind, können sie Nachweise über die Kriterien auf der Projektseite fahrradfreundliche-schule.de einreichen. Das Formular zur Bewerbung als Fahrradimpulsgeber gibt es beim ADFC auf der Seite sh.adfc.de. 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Ich wünsche euch wie immer eine schöne Woche, eine schöne Frühlingswoche, auf dass die Eisheiligen nicht so doll reinknallen, die ab heute ja beginnen. In diesem Sinne macht es gut, bis nächste Woche. Tschüss, sagt euer Ingo.

Verehrte Hörerinnen und Hörer, willkommen zu einer neuen Ausgabe von Quergelesen, der kleinen Vorlese- oder Klaus-Sendung, die ihr in der Erstausstrahlung immer dienstags zwischen 12 und 13 Uhr im freien Radio eures Vertrauens zu hören bekommt, dem Querfunk auf der 104,8 MHz Antennenfrequenz. Begrüßt haben wir euch mit einem ganz neuen Stück von Björn Peng. Es ist am 1. Mai gerade erschienen und hat den Titel Die Diktatur des Dreiecks. Heute haben wir mal was ganz Altes für euch ausgegraben. Über 20 Jahre ist es her, dass das Wiener Radioprojekt Kontext 21 eine dreiteilige Sendung machte über Frauen im Widerstand gegen die Nazis. Im zweiten Teil der dreiteiligen Serie Die versunkene Stadt hört ihr Ingrid Strobel, eine österreichische Journalistin, Buchautorin und Dokumentarfilmerin, die leider im Januar 2024 verstorben ist. In der von Mary Kreuzer hergestellten Ausgabe von Kontext 21 spricht Ingrid Strobel über jüdische Frauen im Widerstand, über Antisemitismus, die soziale und familiäre Herkunft jüdischer Widerstandskämpferinnen und ihre Motivation,

0: Die versunkene Stadt. Frauen im Widerstand gegen den Nationalsozialismus. Teil 2. Eine Sendung von Kontext 21, gestaltet von Mary Kreuzer. Sie hören nun einen kurzen Abschnitt des Vortrags der Historikerin Rita Thalmann.
1: Während 1053 Männer die höchste Auszeichnung von de Gaulle als Compagnon de la Libération erhielten, waren es insgesamt 6 Frauen. Wir wissen heute, es hätten viel mehr sein können. Es haben viele ihr Leben für den Widerstand gegeben. Nur 10-15% der Frauen erhielten nach dem Krieg den Legitimationsausweis als freiwillige Kämpferinnen des Widerstands. Was Catherine Varlin, die führende Funktionen in den jüdischen und nichtjüdischen Widerstandsgruppen der Emigration aus verschiedenen Ländern ausübte, als versunkene Stadt bezeichnete. Die Frauen waren eine versunkene Stadt.
0: Es folgt der Vortrag von Ingrid Strobel, Filmemacherin und Autorin verschiedener Bücher über jüdische Frauen im Widerstand und Antisemitismus. Sie referiert über soziale und familiäre Herkunft jüdischer Widerstandskämpferinnen und über ihre Motivation, in den Widerstand zu gehen, Widerstand zu leisten. Das Referat beruht auf ihrer vergleichenden Studie über Frauen im Widerstand im deutsch besetzten Europa, die 1997 veröffentlicht wurde. Der Forschungsstand habe sich aber leider bis heute nicht verändert.
2: Dieses Referat hier beruht auf meiner vergleichenden Studie über jüdische Frauen im Widerstand im deutsch besetzten Europa. Also die ist 97 veröffentlicht worden. Ich lese aber die Literatur weiter und das heißt, der Forschungsstand hat sich leider bisher nicht wesentlich oder grundlegend verändert. Also Sie können sich darauf verlassen, dass es in etwa noch von den Veröffentlichungen her, die es damals gab, heute so geblieben ist. Es sind zum Glück allerdings einzelne Biografien, Monografien von Frauen erschienen, und das ist sehr erfreulich, viele auch ins Deutsche übersetzt. Das ist eine neue Entwicklung, die in den letzten 3, 4 Jahren oder 5 Jahren inzwischen stattgefunden hat, dass ehemalige Widerstandskämpferinnen über sich und ihre Erfahrungen schreiben und das dann tatsächlich auch ins Deutsche übersetzt wird. Es gibt allerdings gerade in Israel einen ganzen Schwung von ganz wunderbaren Frauen, die über ihre Erfahrungen schreiben, und ich hoffe, dass es anhält und das zunehmende Desinteresse an der Erforschung der Shoah im deutschsprachigen Raum nicht sich so auswirkt, dass es dann nicht mehr übersetzt wird.

Jetzt zitiere ich auch als erstes Catherine Varlin, eine sehr beeindruckende Frau. Es ist offensichtlich, dass eine Frau und gleichzeitig Jüdin zu sein, die Aufnahme in die Geschichtsbücher, die offiziellen wie die inoffiziellen, nicht erleichtert hat. Dieses Resümee zog Catherine Varlin, ehemalige Widerstandskämpferin in Frankreich, vor inzwischen 14 Jahren auf dem Pariser Symposium über Juden in der Befreiung und der Resistance. Die Gründe für das mangelnde historiografische Interesse an der Beteiligung von Frauen im Allgemeinen und von jüdischen Frauen im Besonderen am Widerstand gegen die deutsche Besatzungs- und Vernichtungspolitik sind mannigfaltig und können hier nicht ausgeführt werden. Es sei daher nur ein wichtiges Hindernis für die wissenschaftliche Beschäftigung mit dem Thema genannt. Die bis heute in der Literatur gebräuchliche Einteilung des Widerstands in einen aktiven und einen passiven. Diese Hierarchisierung von vielfältigen und oft nicht voneinander zu trennenden Aktivitäten erkennt als aktiven und damit quasi echten Widerstand lediglich militärische bzw. bewaffnete Handlungen und die klassische Aufklärungsarbeit an. Schon die logistische Arbeit der Verbindungsfrauen, die bewaffnete Aktionen überhaupt erst möglich machte, fällt nicht mehr unter diese enge Definition von aktivem Widerstand. Und ebenso wenig die vor allem von Frauen organisierte und durchgeführte Rettung jüdischer Kinder und Jugendlicher. Diese gängige Definition erweist sich in der Erforschung der Bedingungen, der Abläufe und Inhalte des Widerstands gegen die deutsche Besatzung und Vernichtungspolitik als unproduktiv und hinderlich. Als hilfreicher und dem Forschungsgegenstand angemessener sei daher empfohlen, das Begriffspaar aktiv und passiv zu verwerfen und stattdessen durch die Termini bewaffneter, humanitärer, materieller und politischer Widerstand zu ersetzen.

Die Erforschung des Widerstands im Allgemeinen und des Jüdischen im Besonderen leidet unter einem eklatanten Mangel an schriftlichem Quellenmaterial. Eine wesentliche Voraussetzung der konspirativen Tätigkeit ist es, keine Spuren zu hinterlassen. Und das heißt eben auch, möglichst kein schriftliches Material anzulegen oder gar zu horten. Für die Untersuchung des jüdischen Widerstands sind aber selbst solche Quellen nicht verfügbar, die in der Erforschung des Widerstands generell genutzt werden können, wie zum Beispiel Prozessakten und letzte Briefe. Jüdischen Widerständlern wurde, von Ausnahmen abgesehen, nicht der Prozess gemacht. Sie wurden direkt in eines der Vernichtungslager deportiert. Ich habe mich daher in meiner vergleichenden Studie über die Beteiligung jüdischer Frauen am Widerstand im deutsch besetzten Europa neben dem schriftlichen Quellenmaterial vor allem auf die mündlichen Aussagen der von mir befragten jüdischen Widerstandskämpferinnen gestützt. Jüdische Frauen beteiligten sich in allen Formationen und in allen Formen des Widerstands. Sie waren Aktivistinnen städtischer Kampfgruppen, des Ghetto-Untergrunds und von Partisaneneinheiten. Sie druckten und verteilten die illegale Presse, sie fälschten Papiere, sie transportierten Waffen und nahmen selbst an bewaffneten Aktionen teil. Sie organisierten Untergrundbewegungen und Ghettoaufstände, sie waren politisch Verantwortliche und selten auch militärische Kommandantinnen bewaffneter Formationen. Sie suchten Verstecke für jüdische Kinder und Jugendliche, brachten sie in diese Verstecke, versorgten sie über Monate und manchmal Jahre mit Kleidung, Geld und Lebensmitteln, mit falschen Papieren und Zuspruch. Sie brachten Gruppen von Kindern und Jugendlichen an die Schweizer Grenze, um sie außer Landes zu schmuggeln, und sie begleiteten illegale Transporte von Jungen und Mädchen über die Pyrenäen nach Spanien und von dort weiter nach Palästina. Im Rahmen des bewaffneten Widerstands waren die Verbindungs- und Kundschafterdienste einschließlich des Waffentransports die Domäne der Frauen. Ein wichtiger Grund für diese Aufgabenteilung lag in der Tatsache, dass Frauen sich freier und unauffälliger bewegen konnten. Sie wurden seltener kontrolliert als Männer und es gelang ihnen sogar, geschlechtsspezifische Verhaltensmuster beim Gegner aktiv zu nutzen. So ließen sich Kurierinnen des Widerstands gelegentlich den Koffer voller Waffen von einem deutschen Offizier ins Gepäcknetz hieven oder den Koffer auf einer Razzia durch den Bahnhof schleppen. Andere Frauen nutzten ihre Schwangerschaft oder Mutterschaft als Tarnung, banden sich Pistolen um den Bauch oder transportierten illegale Schriften im Kinderwagen. Wie der Verbindungsdienst waren auch die Kinderrettungsaktionen vor allem Aufgabe der Frauen. Es waren meist sehr junge Frauen und häufig Sozialarbeiterinnen, Kindergärtnerinnen, Angehörige der jüdischen Pfadfinder oder einer zionistischen Jugendbewegung. Sie übernahmen ohne jede einschlägige Erfahrung eine Arbeit, die so verantwortungsvoll wie gefährlich war und die sie selbst und die Kinder das Leben kosten konnte. Diese jungen Frauen waren für das belgische jüdische Selbstschutzkomitee, Comité de défense des Juifs, aktiv, für das französische jüdische Kinderhilfswerk OSE, Œuvre de secours aux enfants, für die jüdischen Pfadfinder und den zionistischen Widerstand. Sie brachten Kinder und Jugendliche außer Landes oder versteckten sie in Klöstern, Internaten, Ferienkolonien, Sanatorien und bei Privatpersonen. Und sie legten kodierte Listen an, um die Kinder nach der Befreiung wiederfinden zu können. Sie kümmerten sich, soweit es ihnen unter den gegebenen Umständen möglich war, nicht nur um die Sicherheit und um das Leibliche, sondern auch um das seelische Wohl ihrer versteckten Schützlinge. Sie transportierten Briefe zwischen den Kindern und ihren Eltern hin und her. Und sie dachten sich Geschichten aus, wenn von den Eltern keine Briefe mehr kamen, weil sie deportiert worden waren. Und sie wussten, dass sie trotz aller ihrer Anstrengungen dem Kind seine Verlassenheit, seine Einsamkeit, seine Ängste und Zweifel nicht nehmen konnten. Mehrere tausend jüdischer Kinder und Jugendlicher wurden so von jüdischen Organisationen in Belgien und Frankreich versteckt oder außer Landes gebracht. In Holland gelang es jüdischen Einrichtungen und Einzelpersonen immerhin, einige hundert Kinder zu retten.

Wer waren nun diese jüdischen Widerstandskämpferinnen? Woher kamen sie und was motivierte sie? In der Erforschung dieser Fragen ergeben sich Divergenzen und Gemeinsamkeiten, die aus der Lage der jüdischen Bevölkerung in dem jeweiligen besetzten Land, dem Verhalten der deutschen Besatzer in diesem Land, der Anbindung der jüdischen Organisation an den jeweiligen nationalen Widerstand oder ihrer Isolierung resultierten und aus der politischen bzw. ideologischen Ausrichtung der Gruppen und Organisationen, in deren Rahmen die Frauen tätig waren. Der Weg in den Widerstand verlief für die Tochter polnisch-jüdischer Immigranten in Brüssel, die in einem jüdischen Arbeiterviertel aufwuchs, anders als für die Pariser Studentin, die sich für eine jüdische Wohlfahrtsorganisation um Kinder aus sozial schwachen Familien kümmerte. Meine Kindheit war materiell gesehen sehr arm. Wir hatten wenig zu essen und manchmal nicht einmal Schuhe. Aber wir haben von den Eltern viel Liebe bekommen und viel Anständigkeit, Ehrlichkeit und Wissen, Kultur. Wir konnten nicht zur Universität gehen und ich hatte auch gar keine Bücher. Aber meine ältere Schwester hat ein ganzes Gedicht von Peretz für mich aufgeschrieben, auf einer langen Papierrolle. Das war mein Buch und damit ging ich in die Schule. Es gab nur ein Problem, wenn man sagte, ich sollte eine bestimmte Seite vorlesen, denn ich hatte keine Seitenangaben. Diese Aussage der ehemaligen jüdischen Widerstandskämpferin Gutta Rosenzweig über ihre Kindheit in Polen der 20er Jahre, Gutta Rosenzweig ist dann später nach Belgien emigriert mit ihren Eltern, ist in mehrfacher Hinsicht charakteristisch. Viele der Frauen, die sich später dem Widerstand anschlossen, erlebten Ähnliches und wurden ähnlich geprägt. Nicht alle waren arm, aber fast alle berichten von liebevollen Eltern, die ihnen von klein auf hohe ethische Werte vermittelten und Bildung einen großen Stellenwert beimaßen.

Ich habe für meine Studie 60 Frauen aus verschiedenen europäischen Ländern interviewt. Diese Gruppe ist natürlich nicht repräsentativ, sie gibt aber doch einen recht guten Eindruck von den Bedingungen, unter denen jüdische Widerstandskämpferinnen aufwuchsen und sich politisierten. Die von mir befragten Frauen stammen aus den Jahrgängen 1909 bis 1927. Die meisten gehören den Jahrgängen 1920 bis 1925 an. Da die Mehrheit der jüdischen Widerstandskämpfer insgesamt jung war, sind diese Jahrgänge insofern durchaus repräsentativ für die durchschnittlichen Aktivistinnen und Aktivisten. Eine markante Gemeinsamkeit der von mir interviewten ehemaligen Widerstandskämpferinnen in Westeuropa ist die Tatsache, dass sie zu gut 90% Immigrantinnen oder die Kinder von Einwanderern sind. Und die überwiegende Mehrheit dieser Immigranten wiederum stammt aus den Ländern Osteuropas. Insgesamt stellten Immigrantinnen und Immigranten die überwiegende Mehrheit des jüdischen und von Juden geprägten Widerstands in Belgien und Frankreich. Übereinstimmungen in den Kindheitserinnerungen west- und osteuropäischer jüdischer Widerstandskämpferinnen erklären sich somit aus dieser Tatsache. Unterschiede zeigen sich eher zwischen den Generationen als geografisch. Symptome des Wandels, wie die Abwendung von der Orthodoxie und die Hinwendung zu politischen Gruppierungen zum Beispiel, lassen sich in Polen ebenso beobachten wie in Frankreich oder Belgien. Über das Leben, die Arbeit, den Alltag der jüdischen Frauen im Zwischenkriegs-Polen oder Frankreich oder Belgien geben die herkömmlichen historischen Studien kaum Auskunft. In Polen kann man sagen, die Rückständigkeit der Wohnungen, der Mangel an Elektrizität und sanitären Einrichtungen legen nahe, dass die Hausarbeit schwer und umständlich war und viel Zeit in Anspruch nahm. Viele Ehefrauen und Töchter halfen auch im Handwerksbetrieb oder Geschäft des Ehemannes oder Vaters mit oder brachten die Familie mit Heimarbeit durch. Im ersten Drittel des Jahrhunderts, also des 20. Jahrhunderts, fand ein deutlicher Wandel im Selbstbild und Verhalten jüdischer Frauen in Polen statt. Die Revolutionen von 1905 und 1917, die allgemeine Aufbruchsstimmung, von der sie getragen wurden, und die große Rolle, die Frauen darin spielten, trugen ebenso dazu bei, wie die zunehmende Verstädterung der jüdischen Bevölkerung. Das Bild von der Perücke tragenden, frommen, Gott und ihrem Mann ergebenen Städteljüdin war bereits in den 20er Jahren zu einem Gutteil anachronistisch. Vor allem die Arbeiterinnen in den großen Städten entwickelten ein ganz neues, häufig sozial oder politisch orientiertes Selbstverständnis. Die jüdischen Mütter in Frankreich und Belgien der 20er Jahre brachten den in ihren Herkunftsländern virulenten Wandel des tradierten Frauenbildes in das Einwanderungsland mit, wobei die Immigrantensituation ihnen zusätzlich Mobilität, Flexibilität und Selbstständigkeit abverlangte. Sie mussten in einer fremden Umgebung, der Sprache nicht mächtig, ihrer Familie ein Heim schaffen und häufig auch zum Lebensunterhalt beitragen. Das führte notgedrungen zu großer Verunsicherung, gleichzeitig aber auch zu einer neuen Bedeutung der Frau als der Produzentin von innerfamiliärer Wärme und Sicherheit in einer als fremd und undurchschaubar erlebten Umwelt. Viele der von mir interviewten ehemaligen Widerstandskämpferinnen, die in Polen gelebt hatten oder als Kinder polnischer Emigranten in Westeuropa aufwuchsen, schildern ihre Mütter unabhängig von der sozialen Schicht als kluge, politisch und kulturell interessierte Personen, die ihre Töchter ermutigten zu lernen und zu selbstständigen Menschen zu werden. Die Tatsache, dass sie als Kinder von Immigranten aufwuchsen, führte auch bei den Töchtern häufig zu einer Veränderung des üblichen Verhaltens. Sie, die nach den herkömmlichen Vorstellungen der Epoche im Haus bleiben sollten, fungierten nun als Vermittlerinnen zwischen der Familie und der Außenwelt. Sie erlernten die neue Sprache meist rascher als die Eltern, sie knüpften schneller Kontakte zu den Einheimischen und wurden oft losgeschickt, um Erkundungen einzuziehen, Konflikte aufzuklären und Möglichkeiten zu eruieren. Viele Mädchen nahmen sich die Vorteile, die diese Situation ihnen bot. Sie schlossen sich wie ihre Brüder Jugendbewegungen oder politischen Gruppen an und sie entwickelten ein Verantwortungsbewusstsein, das sie später unter der deutschen Besatzung befähigte, für ihre Eltern und Geschwister zu sorgen, die in ihren Verstecken völlig auf sie angewiesen waren.

Von den Juden, die in den 30er Jahren in Frankreich lebten, waren 2/3 eingewandert, die meisten von ihnen aus Ländern Osteuropas. Sie bildeten das heute legendäre Jiddischland, eine Enklave jiddisch sprechender, meist ärmerer und proletarischer, oft politisch links stehender Frauen und Männer, deren Aufenthaltsstatus seit den restriktiven Ausländergesetzen, die in den 30er Jahren erlassen wurden, zusehends prekär wurde. Viele von ihnen sprachen mehr schlecht als recht Französisch und das mit einem starken Akzent. Sie mussten ständig um ihre Aufenthaltserlaubnis zittern und ihre Arbeitsplätze waren nicht immer korrekt angemeldet. Sie lebten mehrheitlich in Paris und waren kleine Händler und Arbeiterinnen und Arbeiter in den klassischen Branchen Textil und Konfektion, Kirschnerei, Lederverarbeitung. Sie standen in enger Beziehung zu den Teilen der Familie, die in Polen geblieben waren. Ein Foto der polnischen Großeltern hing in fast jedem Wohnzimmer, sofern ein Wohnzimmer vorhanden war. Sie lasen die jiddische Presse und engagierten sich in Kulturvereinen und Landsmannschaften. Sie begingen die jüdischen Feiertage, ein Teil von ihnen lebte fromm oder zumindest traditionell, einige lockerten ihre religiösen Bindungen im laizistischen und auf Assimilation bedachten Frankreich. Ihre Verbindung zur französischen Außenwelt waren die Kinder. Die besuchten die öffentlichen Schulen, sprachen Französisch und verkehrten auch mit nichtjüdischen Freundinnen und Schulkameraden. In Belgien stellten die Immigrantinnen und Immigranten 90% der jüdischen Bevölkerung. Wie in Frankreich kamen die meisten von ihnen aus Osteuropa und brachten ihre Sprache und Kultur mit nach Brüssel, Lüttich und Antwerpen. Hélène Waxmans Vater zum Beispiel kam 1928 mit einem legalen Arbeitsvertrag aus Lodz nach Brüssel. Er arbeitete im Modehaus Hirsch und sein Chef stellte ihm die nötigen Papiere aus, damit er seine Frau und 2 Kinder, die 6 Jahre alte Tochter und den 1-jährigen Sohn, nachkommen lassen konnte. Hélène Waxman erinnert sich, wir kamen, nachdem wir 2 Nächte und 2 oder 3 Tage gefahren waren, an einem Abend im Jahr 1929 in Brüssel am Nordbahnhof an. Da stand nun meine Mutter auf dem Bahnsteig, den schlafenden Kleinen auf dem Arm, vor sich 2 Koffer und mich. Der Zug fuhr weiter, der Bahnsteig leerte sich, schließlich waren wir die Einzigen, die noch da waren. Was war geschehen? Vater erwartete uns auf einem anderen Bahnsteig. Aber ich werde nie dieses Bild vergessen, wie meine Mutter mit 2 kleinen Kindern und einem großen Koffer nachts alleine auf diesem Bahnsteig in einer fremden Stadt steht.

Die von mir untersuchten Frauen kommen aus Familien aller Schichten. Die meisten stammen aus der unteren Mittelschicht. Ihre Väter waren kleine Ladenbesitzer, Handlungsreisende, Apotheker. Mehrere Frauen sind die Töchter von Handwerkern oder Arbeitern. Die Väter der Frauen, die aus dem Bürgertum stammen, waren Fabrikanten, Händler und Angehörige der freien Berufe. Die Mütter waren in der überwiegenden Mehrzahl Hausfrauen, arbeiteten aber häufig im Geschäft des Mannes mit. Einige Mütter der von mir befragten Frauen hatten einen Gymnasialabschluss, eine Mutter arbeitete als Restaurantbesitzerin und Köchin, eine als Buchdruckerin, eine als Arbeiterin in einer Automobilfabrik und 7 trugen als Schneiderinnen zum Familieneinkommen bei. Ellen Wachsmann erinnert sich: Meine Mutter hatte eine sehr schwere Zeit die ersten Jahre in Belgien. Sie sprach die Sprache nicht, die Hausarbeit überforderte sie und sie hatte noch 2 kleine Kinder zu versorgen. Und sie kannte keinen Menschen. Also sagte sie zu Vater: Hör zu, wenn du in Belgien bleiben möchtest, dann musst du zu Hause arbeiten, denn alleine schaffe ich das alles nicht. Vater richtete sich dann zu Hause eine Werkstatt ein. Meine Mutter lernte nun Französisch, sie ging in Abendkurse, was sie ja nur konnte, weil mein Vater zu Hause war. Von da an ging es ihr besser. Unabhängig von der sozialen Schicht und dem Ort, an dem sie aufwuchsen, beschreiben die meisten der von mir befragten Frauen ihre Kindheit als glücklich und die Eltern als liebevolle Menschen, die zwar in einigen Fällen streng waren und verlangten, dass sie Regeln befolgten, die jedoch nie körperliche oder seelische Grausamkeit gegen sie anwandten. Selbst Frauen, die ihre Kindheit als nicht glücklich und sich selbst als rebellisches Kind beschreiben, wurden nach ihren Aussagen nicht geschlagen. Dies ist für die Erziehungsmethoden in dieser Epoche ungewöhnlich, entspricht aber den Ergebnissen von Marion Kaplans Studie über das jüdische Bürgertum im Deutschen Kaiserreich. Jüdische Eltern hingen offenbar sehr viel seltener als nicht-jüdische Eltern der Idee an, man müsse die Kinder züchtigen, wenn man sie liebe. Bildung spielte in fast allen Familien eine zentrale Rolle und sie wurde auch den Mädchen zugestanden. Auch in Arbeiterfamilien wurden Bücher und Zeitungen gelesen, Theateraufführungen besucht oder man musizierte zu Hause. Obwohl es deutliche Klassenunterschiede gibt, wird doch aus den Kindheitserinnerungen der befragten Frauen deutlich, dass Literatur, Kultur, Bildung, Sprachen in allen Schichten einen wichtigen Platz einnahmen. Ellen Wachsmann erinnert sich: Ich hatte einen sehr hellsichtigen, klugen Vater. Samstags arbeitete er bis mittags. Nachmittags las er uns vor, auf Jiddisch, die Werke von Sholem Aleichem. Die einzigen Geschenke, die wir Kinder bekamen, waren Bücher. Meine Mutter lernte viele Sprachen aufgrund der Zeitumstände. Auf der Schule sprach man Russisch, weil Polen bis 1918 unter russischer Herrschaft war. Dann kamen die Deutschen während des Ersten Weltkriegs und so lernte sie Deutsch. Dann wurde Polen unabhängig und sie lernte Polnisch. Und in Belgien schließlich lernte sie Französisch. Jiddisch konnte sie ohnehin. Wir waren also eine Arbeiterfamilie, aber eine Familie von sozusagen gebildeten Arbeitern. Über 2 Drittel der von mir befragten Frauen kommen aus religiös traditionellen oder frommen Elternhäusern. Ein knappes Drittel bezeichnet die Eltern als assimiliert. Die Definitionen, die die befragten Frauen vornehmen, entsprechen allerdings selten der reinen Form. Was die Frauen jeweils als fromm, traditionell oder assimiliert bezeichnen, erweist sich nicht selten als eine recht individuelle Mischung. So erinnert sich zum Beispiel Miriam Ohringer, Kind polnischer Einwanderer in Holland, dass in ihrem sozialistischen Elternhaus einerseits die Feiertage nicht eingehalten wurden, andererseits die Mutter ein koscheres Haus führte, Zitat, damit meine fromme Großmutter keine Ausrede hatte, uns nicht besuchen zu kommen. Virginia Cohen, Kind holländischer Juden, erinnert sich: Den Sabbat hielten wir mit Kiddusch und weißem Tischtuch und allem. Nach dem Essen las Vater uns aus der Ilias und der Odyssee vor. Er las im Original und übersetzte für uns ins Holländische.

Die Mehrheit der von mir befragten ehemaligen Widerstandskämpferinnen besuchte, unabhängig von der sozialen Herkunft, eine höhere oder eine berufsbildende Schule. Auch diejenigen, deren Eltern sich das Gymnasium oder Studium nicht leisten konnten, wuchsen, von Ausnahmen abgesehen, in dem Bewusstsein auf, dass sie als Mädchen Anspruch auf Bildung und eine gute Berufsausbildung hatten. Zum Zeitpunkt des deutschen Einmarsches waren viele Frauen noch Schülerinnen, einige studierten. Diejenigen, die bereits berufstätig waren, arbeiteten als Schneiderinnen, Krankenschwestern, Büroangestellte, Fabrikarbeiterinnen, Sozialarbeiterinnen, Kindergärtnerinnen, Fotografinnen, Apothekerinnen, Hebamme, Hutmacherin, Journalistin und Anwältin. Einige halfen im Geschäft des Vaters mit. Der Weg in den Widerstand führte für die meisten Frauen und auch Männer über die Mitgliedschaft in einer sozialen oder politischen Gruppe. Wer nicht bereits organisiert war oder sich zumindest im Umfeld einer Organisation bewegte, fand nur schwer einen Zugang zu den Widerstandsgruppen, die sich abschotten mussten, um sich vor Infiltrierung und Entdeckung zu schützen. Die Frauen, die sich im deutsch besetzten Europa am Widerstand beteiligten, gehörten dem Jugendverband der Kommunistischen Partei oder der Partei selbst an. Sie waren Mitglied in den linkszionistischen Jugendbewegungen Hashomer Hatzair und Dror, in der liberalen zionistischen Jugendbewegung Akiba oder allerdings nur wenige in der revisionistischen Jugendbewegung Betar. Einige kamen auch aus einem Elternhaus, in dem der Vater oder die Mutter, manchmal auch beide Elternteile, Zionisten, Sozialdemokraten, Bundisten oder Kommunisten waren. Der Spanienkrieg war für viele der jungen Frauen, die Kommunistinnen wurden oder mit der Linken sympathisierten, ein entscheidender Faktor ihrer Politisierung. Die 15-jährige Sarah Goldberg verkaufte in Brüssel Abzeichen der Spanischen Republik in der Schule. Das Engagement für Spanien war Sarah Goldbergs Initiation. Zitat: Schritt für Schritt habe ich mich dann in den linken Organisationen engagiert. Ida Rubinstein, die im Arbeitersportclub JASC in Antwerpen Mitglied war, betont die Bedeutung der Arbeitersportclubs und des spanischen Bürgerkriegs für die politische Entwicklung der jüdischen Immigrantenkinder. Zitat: Der JASC stand allen offen. Wir fühlten uns damals nicht als Partei oder Teil einer Partei mit unseren 15 Jahren. In die Partei sind wir erst später eingetreten. Wir haben da ein Pfadfinderleben geführt, mit Liedern und Ausflügen. Aber einmal pro Woche hatten wir eine Zusammenkunft, auf der wir über die laufenden Ereignisse informiert wurden und darüber diskutierten. So kam ich immer weiter nach links. Dann kam der Spanische Krieg, der mich sehr beeinflusste. Die jungen Frauen und Männer, die Mitglieder in der linkszionistischen Jugendbewegung Hashomer Hatzair waren, spielten sowohl quantitativ als auch qualitativ eine große Rolle im jüdischen Widerstand. In Frankreich trugen sie zusammen mit den jüdischen Pfadfindern wesentlich zur Rettung der jüdischen Kinder und Jugendlichen bei. In Polen hatten sie einen entscheidenden Anteil am Aufbau und den Aktionen der Untergrundgruppen in den Ghettos. Hashomer Hatzair war koedukativ organisiert und vertrat zumindest theoretisch die Gleichberechtigung der Geschlechter. Die moralischen Grundsätze waren sehr streng. Die Mitglieder durften nicht rauchen, keinen Alkohol trinken und keine sexuellen Beziehungen haben. Wir waren sehr rein und sehr rigoros, erinnert sich Chasia Bielitzka-Bornstein. Wir waren schrecklich streng mit uns selbst, sagt Heike Grossmann. Diese Strenge und Rigorosität korrespondierte allerdings mit einer offenbar großen Zärtlichkeit und Kameradschaft untereinander, die in den Gesprächen und Erinnerungen zum Ausdruck kommen. Es schlossen sich jedoch nicht alle Mitglieder einer politischen oder sozialen Organisation dem Widerstand an. Warum einige es taten und andere nicht, ist heute schwer zu rekonstruieren. Die Erinnerungen der Frauen sind, was die Frage nach ihren Motiven betrifft, beeinflusst von den Emotionen und Erfahrungen der Jahrzehnte, die zwischen ihrer Jugend und der Gegenwart liegen. Ehemalige Kommunistinnen zum Beispiel, die sich nach dem Krieg von der Partei ab und ihren jüdischen Wurzeln zuwandten, neigen dazu, ihre Motive nachträglich als spezifisch jüdische zu betrachten. Andere, die treue Parteimitglieder geblieben sind, bestehen darauf, sie hätten ausschließlich als Kommunistinnen gekämpft und nicht als Jüdinnen. Adam Reiske, der ehemalige Leiter der jiddischsprachigen Untergrundpresse des jüdisch-kommunistischen Widerstands in Frankreich, betont, bei den Kombatantinnen und Kombatanten hätten sich die politische Überzeugung und das Judentum miteinander verbunden. Man könne nicht das eine vom anderen trennen. Auch Ida Rubinstein, die als jüdisch-kommunistische Partisanin in Toulouse kämpfte, meint,
Ich bin aus rein politischen Gründen in die Résistance eingetreten. Aber da ich Jüdin bin, hatte ich sicher eine doppelte Motivation. Fanny Rosenzweig, die in Belgien kämpfte, schloss sich den jüdischen Partisanen an, nachdem ihre Mutter deportiert worden war. Zitat, und ganz sicher auch, weil meine Mutter deportiert wurde. Überlebende des jüdisch-kommunistischen Widerstands in Frankreich verweisen darauf, dass die jungen Frauen und Männer, die in den ersten großen Razzien in Paris im Juli 1942 selbst entkommen konnten, deren Eltern und Geschwister aber festgenommen und dann deportiert wurden, aus dieser Erfahrung heraus in den Widerstand gingen. Die Frauen, die für eine soziale oder pädagogische Einrichtung arbeiteten, wie zum Beispiel im Kinderhilfswerk Osee in Frankreich, gerieten über ihren Beruf in eine Situation, in der sich Sozialarbeit bzw. Kinderbetreuung in Widerstand verwandelte. Ihr Widerstand beruhte nicht auf einem bewusst gefassten Beschluss wie bei den Kommunistinnen, sondern wurde quasi schleichend und anfangs nicht als solcher definiert, Teil ihrer Arbeit. Diese Frauen bewegte im konkreten Fall nicht so sehr das Bedürfnis, gegen die Deutschen zu kämpfen. Ihr Anliegen war es, den Kindern und Jugendlichen, für deren Wohlergehen sie verantwortlich waren, zu helfen und ihnen schließlich das Leben zu retten. Auch die jungen Frauen, die in Westeuropa im Hashomer Hatzair oder bei den jüdischen Pfadfindern aktiv waren, wuchsen quasi natürlich in ihre Widerstandsarbeit hinein, ohne dass sie zumindest anfangs eine bewusste Entscheidung trafen. Denise Levy zum Beispiel, eine der Leiterinnen der jüdischen Pfadfinder, wurde eines Tages darüber informiert, dass eine Razzia unter ihren ausländischen Schützlingen bevorstand und musste auf der Stelle Verstecke für sie finden. Die Versteckten wiederum konnten auf Dauer nicht ohne falsche Papiere existieren, also begann sie, falsche Papiere herzustellen. So führte eines zum anderen. Nach ihren Motiven befragt, sagte mir Denise Levy, wir konnten nicht zulassen, dass die Kinder verhaftet wurden. Verhaftet werden hieß deportiert werden. Wir wussten damals nicht genau, was den Deportierten geschah, aber allein schon deportiert zu werden reichte doch. Wir wollten das unbedingt verhindern. Fragt man die zionistischen Aktivistinnen, die in Polen gekämpft haben, nach ihren Motiven, antworten sie meistens, sie hätten nicht in der Gaskammer enden, sie hätten etwas tun, sich wehren, die Ermordeten rächen, die Ehre des jüdischen Volkes retten wollen. Alle diese Gründe bewegten sie jedoch erst nach den großen Liquidierungsaktionen, erst als ihnen bewusst wurde, dass die Deutschen tatsächlich das gesamte jüdische Volk ermorden würden. Davor liegt jedoch der lange Zeitraum zwischen dem Einmarsch der Deutschen, der Ghettoisierung und der Liquidierung der ersten Ghettos. Die Grundsteine zum Aufbau einer Untergrundbewegung wurden in diesem Zeitraum gelegt. Die jungen Frauen, die später in den Ghettoaufständen und bei den Partisanen kämpften, entschieden sich bereits damals, illegal zu arbeiten. Die Gründe dafür sind ihnen jedoch heute nicht mehr bewusst oder einfach nicht mehr wichtig.

0: Die Internetausgabe befindet sich an der Adresse kontext21.at. Es ist jeweils die lateinische Schreibweise zu beachten, also Kontext mit C und 21 als XXI.
1: Das war's auch schon wieder mit Quergelesen für heute, verehrte Hörerinnen und Hörer. Wir hoffen, das Gehörte hat euch interessiert. Nachhören könnt ihr diese Sendung auch noch einmal auf der Website des Querfunks. 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An dieser Stelle noch ein Ausgehtipp, ein Veranstaltungshinweis für den 13. Mai. Da spricht Bijan Hasanpour Razavi im AKK über den langen Arm der Mullahs, über Irans Einfluss in Deutschland. Die Veranstaltung beginnt um 18.30 Uhr am 13. Mai. Das AKK findet sich in der Engesser Straße 17. Weitere Informationen findet ihr unter whatsleftka.wordpress.com. Für Anregungen, Kritik, Ankündigungen, was auch immer, stehen wir gerne zur Verfügung. Schreibt einfach an quergelesen@querfunk.de. Bis zum nächsten Mal. Lasst euch nichts gefallen. Tschüss.
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in die Gesellschaft. Gegen die Spießer, gegen die Ärsche, gegen die Art, wie die leben, so richtig im Tran drin, ne? Morgens aufstehen, arbeiten gehen, abends nach Hause kommen, essen, alte knallen, schlafen gehen. Morgens aufstehen, vielleicht jedes Jahr mal in Urlaub fahren. Mehr ist das doch nicht. Da hat man doch nichts von. Wir machen gerne ein bisschen Randale und so, ne? Ja, sag mal, wir sind nicht so verklemmt, ne? Leute siehst, oh nee, kannst du nicht machen, kannst jetzt hier nicht rumschreien oder kannst jetzt hier nicht gegen die an der Hauswand pissen, wir wohnen ja in der Straße.

war's jetzt auch mit Sexy-Kapitalismus für heute. 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
1: Durch Übertreibung und Übereifer kann man Entwicklungen, die an sich durchaus sinnvoll sind, schaden. Besonders deutlich wird dies bei der Verwendung der Gendersprache. Auf der Webseite Kiel Sailing City, die von der Stadtverwaltung herausgegeben wird, wurde am 21.07.2022 über den Gedenktag an die Menschen, die an ihrer Drogensucht verstorben sind, berichtet. Die Kieler haben es hier mit der Gendersprache auf die Spitze getrieben, denn es war nicht von Drogentoten die Rede, nein, von Drogengebrauchenden und DrogengebraucherInnen. Sehen wir uns den Originaltext an. Titel: Gedenktag für verstorbene Drogengebrauchende. Der 21. Juli ist der internationale Gedenktag für verstorbene DrogengebrauchsternchenInnen. In diesem Jahr wird er bundesweit zum 25. Mal begangen. Die Kieler Einrichtung JES Kiel, der Kinder- und Jugendhilfeverband, die AIDS-Hilfe Kiel, die Sozialkirche Garten und der Verein Hempels gedachten dabei mit einer Kundgebung auf dem Vineta-Platz der verstorbenen Drogengebrauchenden. Welch schauderhaftes Deutsch, welch dummes Deutsch. Und man kann sich offensichtlich nicht entscheiden, was denn nun passt, Drogengebraucher-Sternchen-Innen oder Drogengebrauchende. Natürlich passt beides nicht, denn wer tot ist, ist tot. Der kann gar nichts mehr gebrauchen. Wenn man denn schon dieses Dummdeutsch verwenden will, müsste es heißen, die Drogen gebraucht haben denn. Immerhin, es geht um Tote. Da ist Mitleid und Respekt angesagt. Witzeleien über die Verstorbenen sind selbstverständlich unangebracht. Andererseits kann man die Sprachverdrehung nicht kommentarlos hinnehmen. Und man muss sich bei solcherlei Sprachschöpfungen fragen, ob hier nicht Lächerlichkeit vorprogrammiert wird. Und das wiederum mindert den Respekt vor den Toten erheblich. Wir müssen nicht lange darüber diskutieren, ob das weibliche Geschlecht in unserem Land sprachlich unangemessen repräsentiert wird. Das wird es bedauerlicherweise immer noch nicht. Und deswegen tut Gender Not. Aber bitte auf angemessene Weise. Und es gibt ja auch viele Möglichkeiten, sich entsprechend auszudrücken. Also spreche ich Sie, liebe Hörerinnen und Hörer, direkt an. Und selbst jene Bürgerinnen und Bürger, die der Gendersprache skeptisch gegenüberstehen, werden nichts gegen diese Ansprache haben. Aber wenn aus Leserinnen und Lesern Lesende werden, muss man schon auf eine Sinnverschiebung aufmerksam machen. Gendern mit dem Mittelwort der Gegenwart ist zurzeit mächtig in Mode. Studierende, Forschende, Lehrende, Mitarbeitende und andere Ende sind in aller Munde. Und die Kieler setzen eben noch eins drauf und erfinden die Drogengebrauchenden. Mit dem Mittelwort, lateinisch Partizip, ist das so eine Sache. Es drückt aus, dass eine Tätigkeit gerade stattfindet, dass sie in der Gegenwart verläuft. Daher spricht man auch von Verlaufsform. Wenn man nun Studenten, Lehrer und Busfahrer in Studierende, Lehrende oder Busfahrende umtitelt, handelt es sich um eine Sinnverschiebung in Richtung Verlaufsform. Aber Lehrer lehren ja nicht 24 Stunden am Tag. Lehrer und Lehrerin sind Berufsbezeichnungen. Da passt die männliche und weibliche Bezeichnung besser. Also lassen wir es dabei. Ganz verdreht wird es beim Busfahrer. Wenn man von Busfahrenden spricht, können auch die Passagiere gemeint sein. Und schließlich vollends lächerlich die armen Drogentoten, die als Drogengebrauchende bezeichnet wurden. Bei derart verquerem Sprachgebrauch müssen wir uns nicht wundern, dass die Akzeptanz zum Gender nicht steigt, sondern sinkt. Es ergibt sich tatsächlich eine gegenläufige Entwicklung. Die zunehmende Präsenz einer gendergerechten Sprache in den Medien und staatlichen Institutionen hat die Akzeptanz nicht gesteigert. Im Vergleich zum Vorjahr ist die Ablehnung um 1% gestiegen. Im ZDF-Politbarometer lehnen 71% der Befragten die Gendersprache ab. Dennoch wird weiter von Autofahrenden und zu Fuß Gehenden geredet. Gendern, ja bitte. Aber wir sollten uns nicht in sprachliche Spitzfindigkeiten verrennen. Wer gendert, muss es mit Sinn und Verstand und mit sprachlichem Feingefühl tun, nicht aber in ideologischer Verblendung. Der Bürgersteig muss Bürgersteig bleiben und nicht zum Bürgersternchen-Innensteig werden. Und wenn im Duden schon die Gästin neben dem Gast Einzug gehalten hat, ist das für viele auch schon des Guten zu viel. Zu dem Kieler Schildbürgerstreich, nein, besser Schildbürger-Sternchen-Innenstreich, ist noch etwas hinzuzufügen. In den meisten größeren Städten sind Handreichungen für die korrekte Gendersprache in der Verwaltung erarbeitet und herausgegeben worden. Wir wissen, wie so etwas entsteht. Da werden Ausschüsse gebildet und eine Sitzung nach der anderen geht über die Bühne. Das bindet das Personal für viele lange Stunden oder Tage. Da wird diskutiert und geprüft, das dauert, gendern oder nicht gendern. Wenn ja, muss erklärt werden, wie gendern, das dauert. Dann wird das Erarbeitete festgehalten, zu einem Leitfaden aufbereitet und schließlich gedrückt. Und wiederum muss angemerkt werden, das dauert und dauert. Das bindet Personal, das kostet Geld. Hier werden kostbare Ressourcen verschwendet, die andernorts dringend benötigt werden. Zum Beispiel im Ordnungsamt, wo man wegen fehlenden Personals sich auf lange, lange Wartezeiten gefasst machen muss, um an seine notwendigen Papiere zu kommen.

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0: Moin, liebe Hörerinnen und Hörer. Herzlich willkommen zur Schmückerstunde. Wie ihr euch vorstellen könnt, wären Sabine und ich bei der Leipziger Buchmesse. Auch wenn die Buchmesse schon fast 2 Monate zurückliegt, sollt ihr Teil 2 der Lesung Beste erste Bücher im Rahmen der Leipziger Buchmesse 2026 im Ostpassage-Theater in Leipzig hören. 8 Autorinnen wurden uns vorgestellt. Wir haben uns für diese Veranstaltung entschieden, da, wie wir immer bei der Buchmesse, neue Autorinnen kennenlernen wollen und waren begeistert. Wir stellen euch heute 5 Autorinnen und Autoren vor, die mit einer Einführung des Veranstalters selbst aus ihren Büchern lesen.
1: Heute am 5. Mai hört ihr Teil 2, und zwar mit den Autorinnen, Autoren Marie-Louise Monrad-Möller. Viel wichtiger ist jetzt die Gegenwart. Dann Mori Darida mit dem Roman King Cobra. Dann folgt Hayat Erdogan, Hauptsache kein Zeitgeist. Neveli Kavouras, Gelb ist auch ein schöner Gedanke, ist der 4. Roman. Und David Vaida mit seinem Roman Diamanten. Am besten habt ihr etwas zum Notieren in der Nähe, um gegebenenfalls den oder die Titel aufzuschreiben, die ihr selbst lesen möchtet.
0: Wir nehmen euch jetzt mit in das Ostpassage-Theater.
1: Der Abend war ein unglaublich tolles Erlebnis.
2: Josef, erklärst du den Ablauf, sonst kommt alles völlig durcheinander gleich zu Beginn.
3: Ich versuch's mal, ne? Das Format ist nämlich sehr einfach. Jeder Text wird 15 Minuten gelesen und vorher machen entweder Din oder ich eine kleine Einführung zu dem Text, geben einen kurzen Überblick zur Autorin und zum Text. Und das war eigentlich schon das Format, ne?
2: Eine Sache haben wir vergessen. Haben wir unsere Namen gesagt? Nee, nur die Vornamen. Das ist mir letztes Jahr auch passiert. Und ganz zum Schluss kam ein Gast und meinte, wer sind Sie eigentlich? Gut, also Josef Braun, das ist mein lieber Kollege, der dann auch noch ein paar Mal die Bühne betritt. Und mein Name ist Lynn Penelope Rieger. Jetzt ist wirklich aller Form Genüge getan und wir können endlich anfangen.
3: Man sagt oft, Eltern kennen ihre Kinder am besten. Seltener, so scheint mir, wird über die andere Seite nachgedacht. Darüber, wie viel auch die Kinder über ihre Eltern wissen. In unserem nächsten Roman ist das Kind schon eine junge Frau. Doch die Art, wie sie uns ihre Mutter beschreibt, die im Sterben liegt, ist von einer Präzision, wie sie nur ein geteiltes Leben erlaubt. Was lernen wir von unseren Eltern? Welche Verletzungen fügen wir einander zu? Und wie gehen wir mit all dem um, wenn es darauf ankommt, wenn es an der Zeit ist, sich zu verabschieden? Marie-Louise Monrad-Möller ist promovierte Kunsthistorikerin. Sie hat literarisches Schreiben in Biel studiert und ein Maro-Heft zum Thema Schlaf.

0: Wir bemühen uns. Wir hören, dass du sagst, wir sollen leiser werden, aber wir können nicht leiser werden. Herzlich willkommen, Marie-Louise Monrad-Möller.
1: Vielen Dank. Ich lese ein Kapitel, in dem der Vater doch eine etwas größere Rolle einnimmt, als eine Randfigur zu sein. Zum Glück sind keine Minusgrade, sagt mein Vater und drückt aufs Gaspedal. Die Scheibenwischer peitschen den Regen hin und her. Rinnsale ziehen in zitternden Fäden über die Fenster. Ein eigenes System, denke ich. Wie sich der Regen seine Wege bahnt, das ist eine Welt für sich. Wir dürfen sie nicht zu lange alleine lassen, sagt mein Vater. Warum muss Lotti ausgerechnet jetzt auf Fortbildung sein? Er überholt einen LKW aus den Niederlanden, lachende pinke Schweine auf der Heckklappe. Die Fliehkraft drückt mich in den Sitz. Ich schließe die Augen, spüre mein Gewicht, die Trägheit, bin schwer und leicht zugleich. Es rauscht. Als ich 14 war, starb der Vater meines Mitschülers Mats bei einem Tauchunfall im Urlaub auf Bali. Mats war für diesen Urlaub 2 Wochen vom Unterricht befreit worden. Sein Vater war auf einer Bohrplattform tätig und hatte Arbeitsschichten im Atlantik, die mit den schleswig-holsteinischen Ferienzeiten kollidierten. Als Mats eigentlich aus dem Urlaub zurückkehren sollte, stand unsere Klassenlehrerin vorn an der Tafel und berichtete, warum er noch für ein paar Tage fehlen würde. Ein Raunen ging durch den Raum. Dann gingen wir zur Tagesordnung über. Hefte raus, Diktat. Als Mats zurückkam, war er sonnengebräunt. Als ich 15 war, fiel der Vater meiner Mitschülerin Anja einfach um. Zu Hause beim Kochen. Herzstillstand. Die Mutter habe versucht, ihn zu reanimieren. Das erzählte man sich auf dem Schulhof. Ich weiß nicht, ob es wirklich stimmt. Ich war nicht besonders mit Anja befreundet. Ich sprach sie nicht drauf an. Was sollte man sagen mit 14, 15? Mein herzliches Beileid. Steinalte Worte, die ich nicht über die Lippen brachte. Ich mag sie nicht alleine lassen, sagt mein Vater. Ich habe ein ungutes Gefühl dabei. Weck mich, wenn wir da sind, sag ich und ziehe meine Kapuze noch tiefer ins Gesicht. Der Parkplatz ist weitläufig und leer. Mein Vater hat die freie Auswahl, hält aber trotzdem ein gutes Stück vom Eingang entfernt. Das Möbelgeschäft ist eine große rote Halle, die in einem Industriegebiet bei Flensburg liegt. Man muss eine Rolltreppe hochfahren, um ins Ausstellungsgebäude zu kommen. Die Halle ist unübersichtlich und komplett mit Teppichboden ausgelegt. Es riecht nach versenkter Synthetik. Mein Vater sagt, er will hier gar nicht lange rumlaufen, er will gleich jemanden vom Service fragen. Moin! Er hält einen Mann in blauem Hemd und zerbeulter Jeans auf. Haben Sie Stressless-Sessel? Bitte was? Mein Vater wiederholt sich. Wir wollen dir einen bequemen Sessel besorgen. Einen Sessel von Stressless. Davon hat mein Vater gehört. Die sollen fantastisch sein. Hans-Peter habe so einen Sessel. Er sitzt darin und raucht Zigarren. Ach so, sagt der Verkäufer, ja. Und eilt mit derselben Hast weiter, aus der wir ihn gerade gerissen haben. Wir folgen ihm. Mein Vater bemüht sich, Schritt zu halten. Er hat künstliche Kniegelenke. Seine Haltung holpert. Wir schlängeln uns an Esszimmermöbeln aus Kiefernholz vorbei, an Stehlampen aus Edelstahlgestänge, kommen schließlich in einer kleinen Ausstellungsecke an, die mit Laminat ausgelegt ist und so vom Rest der Halle abgetrennt wirkt. Der Verkäufer schlägt mit dem Arm aus. Hier, bitte. Mein Vater glotzt die Möbel an. Ich würde ihm gern sagen, dass er den Mund zumachen soll. Das sind ja Monstrums, sagt er. Sie können gerne Probe sitzen, sagt der Verkäufer und klickt die Miene seines Kugelschreibers rein und raus. Mein Vater nähert sich dem größten Sessel, einem hellbraunen Polstergiganten. Er streicht mit der Hand über die Rückenlehne, drückt prüfend mit den Fingerknöcheln auf die Sitzfläche, nimmt zaghaft Platz, lehnt sich zurück, ruckelt ein bisschen hin und her. Er sieht ganz klein aus in dem Möbelstück. Hier sitzt man gut, sagt er. Der Verkäufer hebt die Augenbraue in meine Richtung. Sie auch? Nein, danke. Wirklich, bequem, sagt mein Vater. Probier's mal aus. Er lächelt jetzt. Ich schüttel den Kopf. Wenn ich mich setze, werde ich das Gefühl bekommen, nie wieder aufstehen zu können. Hier unten können Sie die Fußbank hochstellen.

Der Verkäufer tritt seitlich an den Sessel heran, in dem mein Vater sitzt, und betätigt einen Mechanismus. Ein Polster unterhalb der Waden schnellt hoch. Die Knie meines Vaters bilden jetzt einen spitzen Winkel. Und hier lässt sich die Lehne verstellen. Wo? Hier. Der Verkäufer tritt wieder seitlich an den Sessel heran und drückt irgendwo herum. Die Rückenlehne kippt nach hinten. Mein Vater liegt jetzt in der Geraden. Ich glaube, das ist viel zu kompliziert für Mama, sag ich. Was kostet das Teil? Fragt mein Vater. Der Verkäufer nennt den Preis. Mein Vater schafft es, weiter zu lächeln. Nehmen wir, sagt er. Tut mir leid, das sind Ausstellungsstücke. Die Lieferzeit beträgt 10 Wochen. 10 Wochen? Mein Vater fummelt seitlich unter dem Sitz herum. Die Rückenlehne schnellt wieder hoch. Da ist sie vielleicht schon tot. Der Verkäufer guckt stoisch. Meine Frau, sie ist dann vielleicht schon tot, sagt mein Vater. Können Sie eine Ausnahme machen? Frag ich. Nee, tut mir leid, Ausstellungsstücke verkaufen wir nicht. 10 Wochen Lieferzeit, das ist hier Usus. Mein Vater schaut ungläubig. Der Verkäufer klickt die Kugelschreibermine. Nee, also wie gesagt, 10 Wochen, das ist hier Usus, tut mir leid. Zurück im Auto starren mein Vater und ich einen Moment lang auf den Parkplatz. So ein Arschloch. Hätte wenigstens sagen können, dass es ihm leid tut, sagt mein Vater. Schweigend sitzen wir im Auto. Ich beobachte ein junges Paar, das längliche Pakete in den Kofferraum eines roten Kleinwagens buxiert. Die Frau ist schwanger, ihr Bauch wölbt sich unter einem schwarzen Steppmantel. Ich male mir aus, wie das Paar mit diesen Paketen in ein Neubaugebiet fährt und sich dort an die Einrichtung eines Kinderzimmers macht. Hat sie sich bei dir gemeldet? Fragt mein Vater. Ich schaue wieder aufs Handy. Nein. Dann schläft sie wohl noch? Gehe ich von aus. Was ist, wenn sie aufwacht? Ich habe ihr Brote ans Bett gestellt. Mein Vater seufzt. Wenn sie nicht bald mehr isst, dann weiß ich auch nicht. Sie isst doch. Sie hat doch ständig Hunger. Hast du gesehen, wie dünn sie ist? Wenn du sehen würdest, wie dünn sie ist. Ich sehe es doch. Diese Scheißkrankheit, warum lassen sich die Ärzte so viel Zeit? Ich verstehe das nicht. Mein Vater schüttelt den Kopf. Tatsächlich ist zwischen Weihnachten und Neujahr nichts passiert. Und jetzt haben wir Mitte Januar und es ist immer noch nichts passiert. Du hast dich für eine Chemo entschieden, aber bevor die beginnt, wollen die Ärzte dich nochmal untersuchen. Du wartest auf Termine, auf Ergebnisse, Chefarzt im Urlaub. Du kannst nicht warten. Du hast eine Mail an die Charité geschrieben, an einen Spezialisten. Man muss doch irgendwas machen können. Vielleicht kann man ja doch operieren. Spezialisten sind ja nicht umsonst Spezialisten. Die verfügen über völlig andere Möglichkeiten mit ihrem Spezialwissen. Der Arzt schreibt, danke für Ihre Nachricht, in Ihrem Fall nicht, mit freundlichen Grüßen. Ich habe einen bitteren Geschmack im Mund, meine Lippen sind trocken, ich durchwühle das Handschuhfach auf der Suche nach einem vergessenen Labello erfolglos. In der Einbuchtung der Beifahrertür liegt eine angebrochene Colaflasche 0,3 Liter. Du brauchst was zu trinken, wenn mein Vater dich zu den Terminen fährt. Du findest plötzlich, Cola schmeckt eigentlich gar nicht so schlecht. Ich nehme die Flasche, trinke sie leer. Die Kälte zieht mir in den Zähnen. Lass uns nach Dänemark fahren, sag ich, zu Möbelhuse. Da ist alles teurer, sagt mein Vater, aber das ist jetzt auch egal. Zu Pastoratszeiten gab es eine Phase, in der wir sonntagnachmittags Familienausflüge zu Möbelhuse unternahmen. Immer dann, wenn dir die dunklen, mahagonihölzernen Antiquitäten, mit denen ihr das Pastorat möbliert hatte, zu viel wurden. Wenn etwas in dir zu brodeln begann, du mit dem Staubsauger gegen die Stuhlbeine stießt, dass es polterte und mein Vater nicht wagte, dir Vorsicht einzubläuen. Du hast geflucht. Diese dunklen Sachen, die engen mich ein, die sind unmodern. Ist mir doch egal, ob die Vitrine von deiner Tante stammt, sie ist hässlich. Ich will nicht im Museum wohnen. Mein Vater widersprach dir nie. Er hatte die Antiquitäten mit in die Ehe gebracht. Vielleicht waren unsere Familienausflüge zu Möbelhuse seine Versuche gewesen, dich zu beschwichtigen. In Möbelhuse fingst du jedenfalls immer an zu schlendern, fast träumerisch zu werden. Das übertrug sich auch auf uns und wir gingen ehrfürchtig durch die gedämpften Showrooms, in denen ein sanfter Geruch nach sauberen Stoffen und Wachs lag, und wir setzten uns als fünfköpfige Familie auf Sofagarnituren, die 6 Monatsgehälter kosteten und viel zu weiß waren für Kinderhände.
Ich kann mich nicht daran erinnern, dass wir je etwas kauften. Kurz vor dem Grenzübergang fällt mir ein, dass ich meinen Ausweis nicht dabei habe. Mein Vater sagt, wir versuchen es so. Ich halte ihn für naiv, aber die Kontrolleure, die seit ein paar Jahren wieder gelangweilt in kleinen weißen Häuschen sitzen, neongelbe Jacken tragen und jedes Fahrzeug einzeln ins Land lotsen, tun tatsächlich genau das, winken uns mit einem schlaffen Fingerzeig durch. Und wegen der Wildschweine haben sie den Zaun gebaut. Hast du das mitbekommen in deiner Schweiz? Ich nicke stumm und schaue aus dem Fenster. Sobald wir die Grenze passiert haben, sieht dieselbe Natur augenblicklich anders aus. Dabei ist es derselbe Regen, derselbe Nebel, derselbe dichte graue Himmel, aber die Förde zur Rechten ist jetzt ein Fjord und die Straßen sind schmaler, die Schilder rot-weiß, die Rastplätze kleiner und die struppigen Gewächse am Wegrand werden irgendwie anders gestutzt von Männern, die nicht dieselben Overalls tragen wie in Deutschland. Möbelhuse liegt an einer Schnellstraße auf dem Weg nach Tondern und das flache Haus aus blassgelbem Backstein ist noch größer als in meiner Erinnerung. Nee, nee, sagt mein Vater, hier warst du noch nie. Das hier ist die neue Filiale, die haben expandiert. Die Schiebetüren öffnen sich automatisch. Gleich hinter dem Eingang steht ein weißer Empfangstresen wie in einem Hotel. Der Verkäufer, ein großer Mann in dunkelblauem Wollpullover, unter dem ein gestärkter Kragen hervorsteht, kommt dahinter hervor, klatscht in die Hände. Was kann ich für euch tun? Seine gute Laune macht mir schlagartig bewusst, dass es auch noch Menschen gibt, die ein ganz normales Leben führen. Dass ich seit Wochen nicht mit Fremden gesprochen habe. Dass ich die Gore-Tex-Jacke meines Bruders trage, seit Tagen in meinem Kopf nur noch Rezepte rotieren, meine Haut fahl und empfindlich ist. Der Verkäufer baut sich offensichtlich vor uns auf. Wie kann ich helfen? Es läuft gedämpfter Jazz. Mir wird heiß. Ich schwitze unter der Jacke, aber ich ziehe sie nicht aus, denn unter der Jacke trage ich einen Pulli, den ich schon seit längerem waschen will. Tja, mein Vater atmet theatralisch aus. Wir möchten stresslos werden. Das ist immer gut, sagt der Verkäufer. Ja, wir möchten stressless werden, sagt mein Vater. Ich ahne, was jetzt kommt. Es ist immer dasselbe. Wenn er in seinem Heimatland ist, erzählt er viel zu viel auf einmal. Es ist, als staut er die Worte in Deutschland an und in Dänemark purzeln sie dann nur so aus ihm heraus. Ich möchte nicht hören, wie er dem Verkäufer gleich alles berichten wird. Also entferne ich mich, lasse die beiden da stehen, schreite durch die Ausstellungsflure, Paradebeispiele exquisiter Ästhetik. Pastellfarbene Sofas, weiß gebeizte Stühle, geflochtene Körbe, Wohnungen, in denen immer Frieden ist, ruhige Eintönigkeit, gepflegte Ordnung. So leben Menschen mit Zeit und Geld. Wenn ich erstmal im Ruhestand bin, dann misste ich aus. Dann ein Knistern in der Lautsprecheranlage, abrupt verstummt der Jazz. Bitte in die Stressless-Abteilung. Es dauert, bis ich begreife, dass ich ausgerufen werde. Röte steigt mir ins Gesicht. Ich merke das und ich hoffe nicht, dass diese Röte auf den Bildern der Überwachungskamera sichtbar ist. Betont unaufgeregt schlendere ich zurück. Zwischen den Sesseln stehen mein Vater und der Verkäufer und warten auf mich. Deine Meinung ist gefragt, sagt der Verkäufer und grinst mich schief an. Ich weiche seinen Blick aus. Wo warst du denn? Fragt mein Vater. Hier, probier mal, welcher besser ist. Der Möbelverkäufer sagt, wir müssen eine Decke über den Sessel legen, sonst nimmt das Leder Schaden. Er habe schon öfter Beschwerden bekommen von Kunden, die sich einen Ledersessel gekauft hatten und dann bekam das Leder nach wenigen Wochen plötzlich verätzte Stellen. Da muss ich dann so frei sein und die Kunden fragen, nehmen Sie Medikamente oder unterziehen Sie sich aktuell einer Chemobehandlung? Okay, sagt mein Vater. Chemopatienten dünsten Chemikalien aus, sagt der Verkäufer. Das sind irgendwelche Stoffe, die kann das Leder nicht ab. Okay, sagt mein Vater, Wolldecke drüber, machen wir. Schönheitspreis gewinnt er eh nicht. Am Tresen zieht mein Vater seine Kreditkarte durch das Lesegerät, macht irgendeinen Spruch, über den der Verkäufer lacht. Gemeinsam buxieren sie den Sessel zum Auto. Als ich den Kofferraum schließe, habe ich das Gefühl, der Verkäufer will noch etwas sagen, aber dann hebt er doch nur die Hand und ich steige ins Auto
und frag mich die ganze Rückfahrt, ob er bemerkt hat, dass er gerade zwei Menschen bedient hat, die unter einer diffusen Art von Schock stehen. Wie er sich dich vorstellt. Wahrscheinlich sabbernd und bleich. Ich schaue erst kurz vor der Grenze wieder aufs Handy. Zwei Anrufe in Abwesenheit. Ich rufe zurück. Du nimmst nicht ab. Auf deutscher Seite bleibt mein Vater auf der Überholspur. Zu Hause eile ich ins Haus und gleich nach oben ins Schlafzimmer. Dein Bett ist leer. Der Brotteller, den ich dir auf den Nachttisch gestellt hatte, auch. Ich rufe dich. Keine Antwort. Nur ein Wimmern. Es kommt aus dem Bad. Ich öffne die Tür. Du sitzt mit dem Handy auf dem Klo. Du wimmerst nicht, du kicherst. Guck mal, sagst du und hältst mir das Handy hin, was Christiane mir geschickt hat. Ich werfe einen hastigen Blick aufs Display, irgendein YouTube-Video mit halbnackten singenden Männern. Ist alles gut bei dir? Ich habe deine Anrufe nicht gehört. Nee, ich wollte nur wissen, wo ihr seid. Mein Vater und ich schleppen den Sessel ins Wohnzimmer und platzieren ihn vor der Terrassentür, so dass du vom Sessel aus nach draußen in den Garten schauen kannst. Du kommst nach unten und näherst dich dem Möbel mit skeptischen Schritten. Überraschung, sagt mein Vater. Wenn du mit der Chemo beginnst, muss da ein Laken drüber, sag ich. Ein Laken, wieso? Du wartest die Antwort nicht ab. Naja, sagst du, ein Schönheitspreis gewinnt der eh nicht. Dann lässt du dich in den Ledersessel fallen. Willst dich nach hinten lehnen, aber es passiert nichts. Die Lehne gibt nicht nach. Du bist zu leicht. Der Stuhl spürt dein Gewicht nicht. Er kippt nicht in die Rückenlage, schiebt sich immer wieder in die Aufrechte und du hast keine Kraft, dich dagegen zu stemmen. Da gibt's einen Mechanismus, sag ich. Dann bleibt er unten. Ich drehe an dem Knauf herum, der seitlich unter der Lehne sitzt. Selbst kommst du nicht dran. Scheißding, sagst du. Könnt ihr gleich wieder umtauschen. Der ist aus Möbelhuße, sagt mein Vater. Du bleibst dann doch für den Rest des Tages darin sitzen.

0: Der Roman, viel wichtiger ist jetzt die Gegenwart, ist im Kanon Verlag erschienen.
1: Ja, als nächstes darf ich ein Debüt vorstellen, das zu lesen ein bisschen so war, als würde ich endlich an einen Ort kommen, den ich schon mal aus dem Zug gesehen habe. Das muss ich vielleicht kurz erklären. Im Herbst 2023 veröffentlichte das Leipziger Literaturmagazin Edit Mori Daridas Erzählung King Cobra. Als Teil der Redaktion war ich damals an der Auswahl der Texte beteiligt und hin und weg von diesem Text, der mich seitdem nicht mehr losgelassen hat. Das Einzige, was ich an diesem Text auszusetzen hatte, war, dass er so schnell vorbei war. Und dann erhielt ich die Buchauswahl für den heutigen Abend und mir ging auf, dass ich vielleicht bisher nur eine Art Trailer gekannt hatte und nun den ganzen Film sehen würde. Tatsächlich ist der Roman King Cobra so sinnlich visuell geschrieben, als würde eine Kamera nicht nur die großen Landschaftspanoramen einfangen, sondern auch auf eine Pore scharf stellen, aus der ein Schweißtropfen rinnt. Es ist heiß in dem Sommer dieses Buches, in dem Laci nach Ungarn zur einen Hälfte der Familie reist. Laci kämpft auf dieser Reise nicht nur mit den Schlaglöchern der schlechten Straßen, sondern auch mit dem Hass und den Vorurteilen mancher Menschen. Erzählt wird uns das in einer kristallklaren Sprache, die die Welt schillern lässt, ohne den Dreck und ihre Schrecken zu verbergen. King Cobra ist eine Reise in die Sprache, in die Familie, in die Geschichte des Körpers. Es gibt keine Sicherheitsgurte auf dieser Reise, aber den Ausblick, den werdet ihr nie wieder vergessen. Herzlich willkommen, Mori Darida.
2: Wow, danke, Len. Kapitel 30, Rosenstolz. Die Schlampen sind müde. Schada hatte Laci eine grüne Badehose mit lila Blumen mitgebracht, außerdem eine Badehaube, Gummilatschen und eine Schwimmbrille. Ich will keine Schwimmmütze. Pech gehabt, Patrick, dies Pflicht. Badelatschen brauche ich nicht. Doch, Patrick, sonst trittst du wieder in eine Biene. Wieder. Letztes Mal war 2009. Laci rollte die Zunge im Mund und schwieg. Die Margit-Insel lag als Zunge zwischen Buda und Pest im Donaugaumen. Aus der Perspektive einer fliegenden Ente betrachtet, berührten ihre grünen Spitzen auf der einen Seite die Arpad und auf der anderen die Margit-Brücke. Von dort kamen zwei winzige Punkte namens Laci und Schara, wichen Rikschas und Elektroautos aus, liefen geradezu auf den musizierenden Springbrunnen, der soeben von Britney's Toxic zu Wolfgang Amadeus' kleiner Nachtmusik gesprungen war. Aus der Perspektive einer landenden Ente wurden aus den Punkten riesige Apparate, die auf monströse grüne Gestelle stiegen. Die Ente watschelte zum Brunnen und Schara und Laci fuhren auf ihren Leihfahrrädern zum Palatinusbad, das neben koedukativen Umkleiden auch ein Wellenbecken hatte, wie Schara dreimal hintereinander in die Baumkronen über sich gellte. Laci fuhr hinter ihr her und war wie immer irritiert, weil Hulam Welle bedeutet und Hulla Leiche. Hulam ist also auch meine Leiche. Das Wort für Wellenbecken klang in Lazis Ohren genauso wie Leichenbecken. Schara stand auf den Pedalen, auf dem Rücken einen Rucksack mit Bibelcamp-Flicken, hinter sich eine Fahne aus Haaren. Ihre Hotpants aus verwaschenem rosa Jeansstoff bedeckten ohne sonderlichen Ehrgeiz ihren Hintern. Den reckte sie bei Hu nach rechts, auf Lam nach links und schüttelte ihn schnell bei Madanse. Hula Madanse, Hula Madanse. Schada, schrie Laci. Was los, Patrick? Ich liebe dich so, es ist bekloppt. Ich liebe dich auch, Patrick. Die Badegäste hatten auf jeden Fall was zu gucken. Laci stieß die Füße von der Beckenwand und ließ sich ins Blau saugen, zog die Beine an, stieß sie fort, streckte die Arme lang, dann breit, dann lang, wieder breit, dann hoch, holte Luft, schmeckte Chlor, wieder lang, wieder breit, holte Luft, wieder weit. Nach zwei Runden war Laci bereit zu kollabieren. Schada übte auf der Nachbarbahn Schmetterlingsschwimmen. Einer noch, dachte Lazi, stieß sich ab, Arme lang, Knie breit, Luft ein, Lunge weit, Chlor raus, Arme breit, blaue Fließen, Licht, Fließen, Blau, ein Gedanke, neues Blau, Tante Monika und Ciao. Noch einer, wieder blau, die Gedanken sanken auf dem Beckengrund und zuckten mit den gelben Fäden aus Licht im Teppich aus Blau. Lazi bestand aus Wasser und Haut und aus Fleisch und aus Fett und aus Blut und aus Muskeln und Knochen und Zähnen und Haaren und Herzschlag und Farbe und Licht. Aus sich selbst. Kein Film, kein Winkel, keine Kamera, kein Kommentator, einfach ein Blau aus Blau. Schau. Shador saß am Rand und winkte. In einer Hand hielt sie eine klarsichtige Tüte, darin ein bräunlicher Zylinder. Kürtisch Collage. Baumstreze. Lazi wollte weiterschwimmen, blau tauchen, aber Shador blieb unerbittlich. Wie du immer übertreibst. Sie habe Lazi nicht mitgenommen, um am Ende den Krankenwagen zu rufen, weil jemand wieder nicht gegessen und nicht regelmäßig nachgecremt habe. Außerdem sollst du mit deinen Narben sicher noch nicht so lange schwimmen. Vermutlich sollte Lazi mit den Narben überhaupt nicht schwimmen. Der Bademeister schrie sie von seinem Hochsitz aus an. Im Wasser wird nicht gegessen. Deine Mutter, zischte Shara und krümelte ein paar Körner Zucker ins Wasser. Ein Echo aus Blau wummerte dumpf und dösig durch den Kopf. Lazi lag mit Zucker auf der Zunge und Shara auf dem Hintern, auf dem Handtuch und ließ sich den Rücken eincremen. Die Grashalme wirkten satter, der Himmel weiter, Sharas Schenkel stärker als erwartet. Lazi hörte den Atem zwischen Handtuch und Ohrmuschel schleifen, spürte, wie die Schultern auf ihren Blättern zum Nacken Richtung Steißbein trieben, auf Sharas warmen Schritt zu, dem Blut hinterher, ohne etwas zu fordern oder zu wollen. Lazis ganzer Körper zog sich Wirbel für Wirbel in die Länge, drückte gegen die Haut, die sich leise spannte, bereit, Platz zu schaffen für die Schicht darunter, wurde schwer. Ein Zirpen zappelte gegen Lazis Schläfe, hämmerte sich in ein Dröhnen und Beben gnadenlos. Deine Mutter, sagte Shara. Entschuldige? Ruft an. Lazi drückte Erinas Anruf weg, drehte sich auf den Rücken und verfolgte die schwarzen Würmchen auf der Netzhaut. Sie waren wieder da. Die Schultern unter den Ohrläppchen, die Gedanken hinter der Brust, die Schattenvisiere einen Meter vor der Stirn. Aus den Lautsprechern dröhnte eine Melodie, vielversprechend und euphorisch. Noch bevor die Durchsage zum Liebe-Badegäste ansetzen konnte, zog Shara Lazi am Arm zum Stehen. Die beiden reihten sich ein in die brüllende Meute und rannten mit nach vorne gestreckten Armen ins Leichenbecken, das jetzt Liebe-Badegäste für sie geöffnet hat. Am Rand des Beckens lag ein dicker Schlauch, vielleicht ein Badespaßartikel, vielleicht eine Würgeschlange. Lazi war froh, dass es auf jeden Fall keine Kobra war und andere Schlangen waren nicht Lazis Angelegenheit. Die ersten Kinder klatschten ihre Bäuche gegen die Wellen. Halt, schrie Shara und Lazi wollte Nein schreien, aber es war zu spät. Aus einem lila Blütenblatt an Lazis Hosenbund hatte sich ein Faden gelöst und Shara riss ihn freundschaftlich ab. Shara stürzte in eine Welle und Lazi aus der Zeit am Faden der Geschichte entlang. Ein dicker Schlauch schlang sich um den Brustkorb und Lazis Hände wurden taub, die Fliesen unter den Füßen veränderten ihre Textur. Eine Welle hob Lazi von den Beinen und schubste den Körper in den Trichter des Tornados. Der drehte sich von diesem in ein ganz anderes Bad. Kapitel 31, Heart Alone. Von den schwarz-weiß versetzten Kacheln würde sich alles in einem Handgriff wegwischen lassen. Den Flocati hatte Erina vorsorglich zusammengerollt. So eingedreht sah das runde Ende der Rolle aus wie eine Schnecke. Alles kein Problem, wäre da nicht die verräterische Angst, die Erinas Knochen und Zahnreihen aufeinanderschlagen ließ wie ein Schafott. Oder war es die Kälte? Wie lang konnte der Winter noch dauern, mein Gott? Gerade noch hatte sie geschwitzt. Ein paar Strähnen hatten sich aus dem Pferdeschwanz befreit. Vielleicht wollten sie entkommen, aber sie klebten fest an ihrer Stirn wie Erina in diesem Drecksdorf. Die Hunde standen vermutlich verbotenerweise auf dem Sofa und bellten der größere tiefer, der kleinere lauter. Erina hatte es seit Stunden nicht geschafft, sie zum Pinkeln rauszulassen. In ihrem Unterbauch stießen jahrtausende alte Kontinentalplatten aneinander, rissen auf und erbrachen einen kleinen Ozean Blut. Gestern hatte sie versucht, alles mit Binden aufzufangen. Heute waren sie alle und im Dorf gab es keinen Supermarkt. Der nächste war 10 Kilometer weg und Markus hatte das Auto mitgenommen. In dem Zustand konnte Erina ohnehin nicht fahren. Sie schaffte es nicht mal, sich ein Glas Wasser zu holen. Von Essen ganz zu schweigen. Das Zimmer drehte sich so schnell und gleichmäßig vor Erinas Augen, dass die einzelnen Umdrehungen nicht erkennbar waren. Die Erdmassen rammten aneinander, malten aufeinander gigantische Kiefer. Sie zerquetschten Erinas Organe, zermalmten ihr Fleisch, wirkten einen neuen Schwall auf die Fliesen. Erina schaffte es nicht, sich auf dem Klo zu halten und stieg nur noch auf die Brille, wenn der Durchfall einsetzte. Sie heulte wie ein kastrierter Dämon bis in ihr T-Shirt. Hab Gnade. Blutklumpen, dunkelrot, fast schwarz. Manche hatten eine fasrige Konsistenz, Fleisch. Das nächste Beben raste durch ihren Körper, zog alles nach unten, auch die Speiseröhre und den Magen zog, spannte Gummitwist. Heiße Galle. Erina legte die Stirn an den Toilettenrand und bitte, bitte bettelte, bitte nicht zum Arzt. Markus hatte das Kind zu den Großeltern gefahren, damit sie in Ruhe lernen konnte. Erina war allein auf der Welt. Allein. 1987, Studentenstadt, Brigittes Party. Erinas erster Joint. Erinas letzter Joint, am selben Abend. Matthias, der sie nicht anschaut. Heart alone. Brigitte, die nicht aufhört, sie anzuschauen. Eisknochen, Kontinentalplatten, kalter Schweiß. And now it chills me to the bone. Brigittes komischer Cousin Markus aus Pfaffenhofen an der sonst was, der den Knall nicht hört, als Brigitte ihn fragt, ob er noch was braucht. Erina kotzt. Mama. Brigitte, die mit Matthias ins Bad geht. Matthias, der mit Brigitte im Bad bleibt. Der komische Cousin, der Erinas Erbrochenes mit einem Küchentuch vom Sofa und von ihrem Kinn wischt, sie unterhakt und in sein Studentenwohnheim bringt, weil sie nicht formulieren kann, wo sie wohnt. Der selbst auf dem Boden zwischen zwei Handtüchern schläft und sie auf seinem 90-auf-2-Meter-Bett. Bei dem sie sich am nächsten Tag sinngemäß bedankt, dass er sie nicht vergewaltigt hat. Sie fragt sich auf dem Heimweg, ob er sie vielleicht einfach hässlich gefunden hat. Der komische Cousin, der sich bei Brigitte erkundigt, wo Erina wohnt, um ihr die Bananenclip-Haarspange zu bringen, die sie bei ihm vergessen hat. Erina sagt, die ist kaputt. Hallo? Allein? Mama? Die Badewanne, Gesicht nach unten, der sagt der Mutter, Gesicht nach oben. Die Alliance marschieren auf Erinas Brustkorb im Kreis und jagten sie zum Telefon. Den Teppich im Flur konnte Erina nicht aufrollen, Blut sickerte in die Kokosfasern. Aus Erinas Ohren kam Geschrei, sie hielt sie sich zu und tastete nach dem Telefon. I wonder where you are tonight, no answer on the telephone. Erina führte Krieg gegen den Hörer, der selbstgefällig auf der Station saß. Sie wimmerte und rührte und schlug den Kopf an die Holzplatten des Regals. Der Hörer glotzte Erina aus seinen 12 Tasten ausdruckslos entgegen. Niemals würde sie die 112 wählen. Vergiss es, Hörer. Den Gefallen tue ich dir ganz sicher nicht. Ich telefoniere nicht mit der Dorffeuerwehr. Steck dir das sonst wohin, Hörer. Um Markus zu erreichen, müsste sie bei seinen Eltern anrufen. Und dann war das Fass zum Überlaufen. Nein, Erinas Schwiegervater war ein Fan des Römischen Reichs. Der Rubikon überschritten. Eine Prüfung fehlte ihr. Eine verdammte Prüfung. Sie erbrach sich auf den Kokosfaserteppich und verlor langsam das Gefühl in den Händen. Markus würde sie verlassen. Erina lehnte die Stirn an das Holzregal, in dem das Telefon stand. Vielleicht konnte sie auch einfach, ihre Muskeln schlafften ab. Dann dachte sie an den Zwerg. Verdammt. Erina wählte die Nummer, schloss die Augen und betete, dass sie ranging.
0: Der Roman von Muri Darida, King Cobra, ist bei DTV erschienen.

0: Wer sich jetzt erst zur Schmökerstunde zugeschaltet hat, heute hört ihr Teil 2, beste erste Bücher von der Leipziger Buchmesse. 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
1: Und wir machen weiter. Noch 3 Romane liegen vor uns, auf die wir uns freuen können. Und wir starten mit Hayat Erdoğan und ihrem Roman Hauptsache kein Zeitgeist. In unserem nächsten Roman ist die Zahl 24 von besonderer Bedeutung. Ich zitiere: 24. 24, weil das die Anzahl der Gesänge in der Odyssee ist. 24, weil 24 Bilder pro Sekunde trotz aller technischer Innovationen noch immer der Standard im Film sind. 24 aber auch, weil Literatur das kann. Unheimlich viel erzählen in einem engen zeitlichen Rahmen, hier 24 Stunden. Die namenlose Protagonistin in Hayat Erdoğans Roman sitzt in ihrer Wohnung. Sie beobachtet, wie der Tag vorbeizieht, hört den Nachbarn zu, doch in ihrem Innern herrscht Chaos. Ihr Freund hat sie sitzen lassen. Die Beziehung zur Mutter ist fragil und in ihrer einstigen Heimat Türkei wütet gerade ein verheerendes Erdbeben. Noch ein Blick auf den Live-Ticker, die Zahlen steigen an. Wir lernen zu zählen, zu messen, zu erklären, aber nicht, wie man trauert. Sozialtheorie, türkische Landesgeschichte, Literaturgeschichte, vor allem James Joyce und die Odyssee, Internet-Memes, Feminismus, moderne Kunst, migrantische Communities und migrantisches Leben. Überall sucht die Protagonistin nach Antworten, nach einem Weg zu trauern, nicht zynisch zu werden. Hayat Erdoğan hat Germanistik, Anglistik und Dramaturgie studiert. Sie war Dozentin an der Zürcher Hochschule der Künste und wirkt an verschiedenen Unis und Theatern weltweit. Freuen Sie sich jetzt auf die Lesung mit ihr und mit diesem Füllhorn von einem Buch, das seinen Finger so dicht am Puls der Zeit hält, dass man manchmal laut aufschreien möchte, weil man das alles wiedererkennt. Und dann innehält vor dem Schmerz, der zwischen den einzelnen Sätzen aufschimmert. Liebes Publikum, ein ganz herzlicher Applaus für Hayat Erdoğan.

0: 6 Uhr, Kugeln. Someone pulls the trigger. Ich erinnere mich nicht an Schlaf, nur daran, dass ich aufwache. Die Luft ist ungewöhnlich klar. Das Fenster steht offen. Ein Rest Nacht klebt noch am Glas. Geräusche aus dem Innenhof gedämpft. Ein Blick auf das Datum. Ein Tag, kein neuer. Tage sind nicht neu. Sie sind Risse, die sich weiterziehen, bis sie aufbrechen. Das Licht ist falsch. Das Telefon in meiner Hand, kalt, blau, befehlend wie ein Chef. Tippe etwas, sagt es. Denke etwas, sagt es. Teile. Du bist online, du bist sichtbar, du bist gemeint. Nein, antwortet mein Körper. Doch das Nein liegt stumm in meinem Mund. Meine Zunge zuckt, will sprechen, beißt sich selbst. Ich schmecke Blut. Ich sehe Trümmer unter Glas. Ich lese, in der Nacht habe sich ein schweres Erdbeben ereignet. Ich lese mit unruhigen Lidern. Türkei, Syrien, Nacht, Kälte, Gesichter, Namen, Schmerz, dann Stille. Someone pulls the trigger. Ich schließe die Augen und zähle auf. 24. 24, weil das die Anzahl der Gesänge in der Odyssee ist. 24, weil 24 Bilder pro Sekunde trotz aller technischer Innovation noch immer der Standard im Film sind. Und weil das vielleicht, nein, ganz sicher beeinflusst, wie wir sehen, wenn wir sehen. 24, weil das die vierdimensionale Kusszahl ist, auch Kontaktzahl genannt, obwohl es sich dabei nur um Kugeln im Raum-Zeitgefüge handelt. Kugeln, die sich berühren, ohne sich zu überschneiden, die sich küssen, ohne sich zu beißen, mathematische Nähe, Nähe mit Abstand. 24, weil die Quersumme davon 6 ist und 6 die Kusszahl im zweidimensionalen Raum und 6 ausgesprochen mit einem stimmlosen S nach Sex klingt. 24, wie etwas, bei dem die innere Stimme in einen Hinterhalt gelockt und getäuscht wird und Verbundenheit flüstert und Geborgenheit echot. Aber es gibt keine sexuelle Erlösung. Es gibt überhaupt keine Erlösung. Es gibt nur zermürbende Leere mit Anziehungskräften, nur Nähe mit Verletzung, ein Loch im Realen, in das wir fallen immer wieder, auch jetzt. 24, weil du so alt bist, als du mich zur Welt bringst. 24 Rippen, die den Brustkorb halten. 24, die Zahl der großen Harmonie zwischen Himmel und Erde. 24, der letzte Buchstabe. Und 24, weil 2 die eindimensionale Kusszahl ist und das an Paare erinnert, die eindimensional bleiben müssen. Und weil 2 und 4 gerade Zahlen sind und nebeneinander ein Gleichgewicht ausdrücken und eine Dualität. Und weil alles in der Welt auf Dualität ausgelegt ist und wir uns unablässig auf der Suche nach einem Gleichgewicht befinden. 2 is a couple, 3 is a crowd oder zum Beispiel Work-Life-Balance oder auch New Work, 4, nicht 5 Tage. Also, someone pulls the trigger. Niemand steht an der Türschwelle. Die Kugel rotiert in Zeitlupe auf mich zu, Bullet Time. Vielleicht sind es 24 Stunden mit jeweils 24 Bildern pro Sekunde. Die Tür fällt ins Schloss, die Kugel trifft, niemand geht und ich bin getroffen. Ich gerate in eine Zeitschleife und alles ist gleichzeitig, überlappt sich im Jetzt. Ich taste nach Halt, Wasser. Das Glas in meiner Hand zittert wie die Worte, die ich vorsichtig auszusprechen versuche. Tektonische Verschiebung, seismische Störung. Auf einem Newskanal präzisiert ein Mann, es handle sich um eines der größten Erdbeben seit 100 Jahren. Hinter ihm erkenne ich Staubwolken, höre ferne Sirenengeräusche. Meine Augen suchen im Geröll nach dem Sinn seiner Worte. Meine Finger tippen weiter, ziehen Linien bis zur anatolischen Verwerfung. Ich lese Störungszone, sinistral, linkshändige Transformstörung, 550 Kilometer lang. Mein Daumen streicht, schiebt, legt sich auf die Bruchlinien, als könne er sie heilen. Ich lese Stärke 7,8, 7,7, 7,6. Die Angaben sind schwankend. Ich lese, die Zeit ist stehen geblieben. In Adiyaman steht der große Zeiger seit dem ersten Beben auf der 17, der kleine auf der 4. Das Epizentrum des ersten Bebens liegt in der Provinz Kahramanmaraş, ordnet eine Reporterstimme ein, verortet geografisch unpersönlich. Provinz und gleichnamige Stadt tragen den Ehrentitel Kahraman, was Held bedeutet. Held seit dem Befreiungskrieg gegen die französische Besatzung. Unbeugsam, widerständig, einst die Tapferkeit unter Beweis gestellt, jetzt erschüttert. Gerade einmal 2 Stunden Autofahrt liegen zwischen der Stadt der Helden, die du Maraş nennst, und Adıyaman. Nachbeben, Hilfeschreie, Nachrichtenflut, alles läuft an dieser Uhr vorbei. Ein Ziffernblatt, groß genug, um es aus der Ferne zu sehen, aber nicht groß genug, das Leid aufzuhalten. Die Zeit ist um 4.17 Uhr stehen geblieben. Das ist keine Metapher. Es gibt für alles eine Zeit, sagst du. Die Zeit, wenn die Tomaten noch warm sind, die Walnüsse fallen, die Maulbeeren auf dem lehmigen Hof meiner Nenne wie kleine Farbbomben platzen. Die Zeit der Pistazienernte in der des Heinen, wenn der Zigarettenrauch des Onkels vor meinem Gesicht steht, seine erhobenen Hände, die mich mahnen, schneller zu pflücken. Trödel nicht, Eschikoleschik, sagt er, Sohn eines Esels. Dein Blick über Bande, der Zeigefinger auf den Lippen, nicht widersprechen, Zähne zusammenbeißen. Du, Mutter Anne, Sorgeachse, du sagst, Bunlar da geçer, auch das geht vorbei. Wie der Sommer, den wir in Mehl und Joghurt zerreiben, damit er den Winter übersteht. Tarhana, salzige Geflechte, die wir am Ende des Sommers auf Nennes Flachdach zum Trocken auslegen. Pulver, das im kochenden Wasser zu atmen beginnt. Tarhana Çorbası. Die Suppe meiner Nenne, die den Sommer speichert. Eine Suppe, die das Haus mit Erinnerungen füllt, wenn draußen die Luft zu hart ist. Morgen wird man lesen, am 6.2.2023 ereigneten sich 2 verheerende Erdbeben im Südosten der Türkei und in Nordsyrien. Heute werden Zeitstempel wie ein Metrum durch den Tag ziehen. Morgens die kondolierenden Formeln, mittags die ersten Opferzahlen, abends die Traueranordnung. 24 Jahre seit dem letzten großen Beben. Yine deprem oldu, wirst du sagen. Schon wieder ein Beben, deprem. Die Häuser haben kein Fundament, die Häuser sind nicht genehmigt und du wirst die Hände über dem Kopf zusammenschlagen. Damals, im August 1999, buchst du einen Flug, um nach den Schwestern zu sehen. Die Nachbeben, begründest du, man weiß nie. Mitten in der Nacht kam das Beben, seufzt du. Menschen in Pyjamas im Kalkstaub beim Marmara-Beben. Ein Riss von Gölcük über Yalova bis nach Istanbul, später durchs ganze Land. Offiziell über 18.000 Tote. Es sind viel mehr, weinst du bei der Rückkehr, als hättest du nachgezählt. Damals behauptet die Regierung, das Beben sei ein Wendepunkt. Man schwört, nie wieder. 6.30 Uhr. Über mir klingelt der Wecker der Nachbarin. Sie wird noch snoosen. Die Nachttischlampe neben dem Bett dämmert auf halber Stärke. Ich durchforste Archive. Nachrichten von 1999, als könnten sie erklären, was jetzt, 24 Jahre später, geschieht. Türkische Konsulate seien überlastet. Angehörige in Deutschland suchen nach Verwandten in der Türkei, berichtet die Nachrichtensprecherin, von der du jedes Mal sagst, Çok güzel kadın, eine sehr schöne Frau. Das Archiv hat ihre Schönheit gespeichert, die Katastrophe ebenso. Stimmen fluten mein Schlafzimmer, Bilder von Menschen in Trümmern, Experten, die umrechnen. Eine Magnitude von 7,0 entspricht 200.000 Tonnen TNT oder 10 Hiroshima-Bomben, als wären es Kieselsteine. Ein Seismologe erklärt, dass Vorhersagen unmöglich bleiben. Nach 4 Tagen kaum mehr Hoffnung auf Überlebende, sagt eine Reporterin. Verwesungsgeruch in der Luft, ein alter Mann weint, junge Männer zornig im Zementstaub, ihre Gesichter brennen vor Wut. Sehen Sie, alles billiges Material, rufen sie, sehen Sie, wie von einer Riesenfaust getroffen. Ihre Hände zeigen ins Nichts. Frauen am Bildrand schluchzen, ein Mikrofon an blauen Lippen. Wir fordern nur Respekt, murmelt ein Familienvater. Sein Vorname wird in der Bildunterschrift eingeblendet. Ein Experte aus Japan, extra angereist, steht vor dem kleinen See, Gölcük. Er spricht über Funkgeräte und Frühwarnsysteme. Ich schließe das Archiv, aktualisiere den Browser. Statt einer Entwarnung lese ich, dass das genaue Ausmaß zum jetzigen Zeitpunkt nicht abgeschätzt werden könne. Häuser, die nicht mehr sprechen, Geschichten unter zerfallenem Beton. Ich scrolle, wechsle Kanäle, lese mit brennenden Augen. Solidarität, gebrochen durch Hashtags. Trauer, flankiert von Like-Zahlen. Empörung in Serifenschrift. Hilfe links, Schutzwesten im Schutt. Noch mehr Zahlen, die Ordnung ins Chaos bringen sollen. Plus 2 Stunden Zeitdifferenz, Level 4 Alarm, circa 10 Kilometer Tiefe. Anzahl weiterer Nachbeben, Stand jetzt 42. Das größte sei von der Stärke 6,6 bis 6,7 gewesen, Frühwerte. Ich verliere den Überblick. 2350 Kilometer Luftlinie liegen zwischen mir und der Katastrophe. Ich atme ein, halte inne, als könnte ich den Staub der eingestürzten Häuser auf meiner Lunge spüren. Das Telefon vibriert, zeigt private Nachrichten. Ein absoluter Albtraum. Geht es deiner Familie gut? Are you okay? 160 mal 200 Zentimeter, 1,68 Meter, 3, 5, 16. Bett, Körpergröße, die Anzahl Kissen unter dem Kopf, um die leeren Fächer im Schrank besser zu sehen, Kleiderbügel wie Skelette. Seit 365 Tagen hängen sie dort. Abwesenheit spricht am lautesten. Auf einer Skala von 1 bis 10, wie heartbroken sind sie? Ich bin am 6.2.2023, ich bin 2022, 1999, 1993, 1988, Anfang 20. Jahrhundert, in den Nullerjahren vor Christus. Ich bin im 3. Stock einer Altbauwohnung, Postleitzahl 8000. Über der Erde ziehen sich Tramlinien, darunter unsichtbare Platten. Liegen da, ewig lang, als wäre nichts. Und dann drücken sie gegeneinander, brechen Linien ineinander, reißen Städte mit sich. Leben, Gewissheiten. So ist auch dieses Land gebaut, erklärst du 1999. Risse, die alle kennen, niemand flickt. Politik wie dünner Asphalt über tiefem Spalt, über Verwerfungen. Leere Versprechen, Stempel, Bestechungen zählst du an den Fingern auf. Deine Augen zusammengekniffen, das Wissen, dass eines Tages alles einstürzt. Anatolian Fault, matrilinear, rechtshändige Transformstörung, ein zerknüllter Zettel in meiner Hand, ich streiche ihn glatt. The female narrative does not begin with birth, but with rupture. Du zählst. Du zählst die Risse zwischen uns wie das abgezählte Geld, das du auf 6 Wochentage und 4 Köpfe verteilst. 2 silberne 5-Mark-Münzen mit Adlerprägung ergeben für ihn 2 Schachteln Marlboro Rot. 40 Zigaretten, 6 bis 7 am Tag. Die restlichen 4 Packungen lässt er sich heimlich von anderen bezahlen. Sonntags wird wieder neu gezählt. Du sitzt gebückt über deinem kleinen karierten Ringbuch. 2 mal 2 ergibt 4, schreibst du hinein. Daran kann auch die Zeit nichts ändern. 6.40 Uhr. Mein Kalender zeigt Pflicht an. Vorbereitung auf ein Symposium in Triest. Arts and Crisis. Agency in the Age of Earthquakes. So lautet der Titel der 2-tägigen Veranstaltung. Morgen soll ich dort sein. Es kommt mir falsch vor. Ich komme mir falsch vor. So falsch wie das Blau und Grün der zerquetschten Kugel auf dem Buchcover von The Age of Earthquakes. A Guide to the Extreme Present. Ein Buchtitel als Stichwortgeber. Es liegt seit Tagen auf dem Nachttisch, ein paar Post-its lugen heraus. Ich stelle mir vor, wie sich Stimmen beim Symposium abwechseln, Folien aufleuchten, wie diskutiert wird, was politisches Engagement heute bedeutet, wie wir als KünstlerInnen, DenkerInnen, SchriftstellerInnen auf unsere Zeit einwirken können und so weiter. Beispiele von früher, von heute, Thesen und Mut extrahiert aus der eigenen Arbeit, Optimismus. Vielleicht wird jemand Relevanz fordern. Künstlerischer Umgang mit Polikrisen, politischen Beben, sozialen Backlash, Klima, unsere Rolle im Ganzen. Und schließlich wird alles in der These kumulieren, das Internetzeitalter verändere unsere Gehirne. Die Tektonik der Wahrnehmung ist verschoben. Nicht schlechter, anders. Es gelte, handlungsfähig zu bleiben. Schlagworte wie Gesteinsplatten, 2 Tage kuratierter Diskurs. Ich höre meinen Herzschlag, blicke auf die leere Seite des Bettes, unberührtes Nichts, das mich an niemand erinnert. Warum glauben wir, wir könnten die Dinge zum Besseren wenden? Als ließe sich Gegenwart wie eine Geschichte mit einem Kunstgriff abwenden. Ich weiß nicht, ob ich den Flug morgen nehme. Ich habe keinen Vortrag, nur Fragen. Ich schlage die Bettdecke zurück, richte mich auf. Unter Kleidern blitzt der kleine Koffer hervor, halb gepackt. Gestern Abend ein kurz aufflammender Energieschub. Beinahe habe ich Lust zu reisen verspürt. Nach Wochen die Wohnung verlassen, unter Menschen gehen. Die Stimmen der Freundin und der Schwester formten einen Ja-Chor in meinem Kopf. Ein paar gefaltete Kleidungsstücke liegen darin. Bei der Frage, ob zwei oder drei Hosen, verlor ich den Faden. Ich scrollte, landete beim Erdkern. Der Snooze-Alarm über mir wird abgestellt. Ich gebe mir Zeit. Vielleicht fliege ich doch. Die Schritte der Nachbarin knarzen vertraut auf dem Parkettboden. Sie betritt ihr Bad. Ich tippe Pazarjuk in mein Telefon, suche nach Satellitenbildern vom Haus meiner Nenne. Auf Google Earth verdecken Wolken die Sicht. Draußen ist es noch immer dunkel.
1: Der Roman Hauptsache kein Zeitgeist ist erschienen im Klasen Verlag.

0: Unsere nächste Autorin, Nefeli Kavouras, ist im Literaturbetrieb zu Hause, könnte man sagen. Geboren in Bamberg, gewann sie für ihr Schreiben schon zu Schulzeiten erste Preise. 2025 wurde ihr Text Der Zentaur zum Ingeborg-Bachmann-Preis eingeladen. Sie studierte Kulturwissenschaft, arbeitet seit 2018 für den Mayrisch Verlag. In Gelb, auch ein schöner Gedanke, erzählt sie eine Mutter-Tochter-Beziehung. Ruth, so heißt die Mutter, genau, und Lea, die Tochter. Beide haben sich nicht sonderlich viel zu sagen. Nicht, dass sie einander nicht zugeneigt wären, doch irgendwie stehen sie sich im Umgang miteinander immer wieder im Weg. Die Mutter fühlt sich überfordert, die Tochter nicht gesehen. Es könnte eine dieser Pubertätsgeschichten sein, wie sie häufig erzählt werden. Doch gibt man den Vater in die Mischung, der seit Jahren schwer krank ist und jetzt im Sterben liegt, wird daraus noch einmal etwas ganz anderes. Selten habe ich in den letzten Jahren ein Buch gelesen, das so poetisch und gleichzeitig fantasievoll vom Abschied erzählt. Die Perspektive ist die der Angehörigen, in deren Gefühlswelten sich Kavouras auf leise Art einfühlt. Die Kapitel heißen: Lea mag eigentlich gar kein Brokkoli, Ruth findet Sterben sieht so aus, oder Als niemand hinsah, erwachte Georg. In ihnen erfahren wir von der Erschöpfung der Pflegenden, von der Isolation, wenn die besten Freundinnen sich plötzlich nicht mehr melden, weil sie nicht wissen, was sagen, aber auch davon, wie das Leben letztlich immer weitergeht. Was für einen zärtlichen Krach du hier geschaffen hast, schrieb Sasa Stanisic über dieses Buch, und wie recht er hat. Ein großer Applaus bitte für Nefeli Kavouras.
1: Das war richtig schön. Ich werde heute Nacht sehr gut schlafen können, jetzt schon. Ruths Tage. Die Tage vergehen gleich, denke ich, während ich den Teig knete. Ich stehe auf, schaue nach Georg, wechsle seine Windel, schüttle sein Kissen, massiere seine Beine. Schaue nach seinem Tropf, streichle ihm den Kopf. Ich schminke mich im Bad. Das ist die Zeit, die ich für mich habe. Lidstrich, Mascara, Puder, Rouge. Ich schaue mich nicht richtig an, während ich das alles auftrage. Blicke nur auf die feinen Linien. Ich schneide einen Apfel, räume die Spülmaschine aus, schalte das Radio an, ich höre nicht hin. Ich sortiere den Kleiderberg, ärgere mich über die Flecken in der Wäsche, schmeiße die Waschmaschine an, schaue nach Georg. Georg schläft. Ich überlege, was ich zu Abend koche. Mir fällt nie was auf Anhieb ein. Ich hasse Kochen, ich schaue aus dem Fenster, sehe Autos, Nachbarn, Rosen. Ich schaue nach Georg. Georg ist wach, wir reden. Aber es ist kein Gespräch. Es sind immer nur Fetzen. Und ich weiß nicht, liegt das mehr an ihm oder an mir? Ich schalte für ihn den Fernseher an. Das muss genügen. Fernseher anschalten ist auch eine Form der Pflege. Ich putze das Bad, räume die Waschmaschine aus, hänge Klamotten auf, am liebsten im Garten an die Leine. Ich creme mir die Hände ein. Meine Hände sind stets trocken, riechen für immer nach Desinfektionsmittel. Ich überprüfe im Spiegel, ob der Lidstrich sitzt. Und er sitzt. Ich schaue nach Georg. Georg liegt. Lea und ich streiten. Wir streiten um nichts, aber wir streiten. Lea geht raus auf die Straße, ins Leben, ich bleibe zu Hause, ich schaue nach Georg. Georg braucht eine neue Windel, Georg hustet, Georg braucht seine Tabletten, ich schaue aus dem Fenster, sehe Autos, Nachbarn, Rosen, Wolken, Vögel. Ich esse und blättere in Zeitschriften, nichts interessiert mich. Ich schminke mich jeden Tag. Georg hat mir nie gesagt, dass ich schön bin, ich wollte ihm gern gefallen. Wenn ich mich jetzt schminke, weiß ich nicht, für wen ich es tue. Ich wäre gern für jemanden schön. Während der Teig geht, gehe ich ins Bad. Ich stehe unter der Dusche, das Wasser prasselt auf mich. Ich möchte nicht raus aus der Dusche, zurück ins Kümmern müssen, möchte nicht nach Georg schauen, nicht den Haushalt machen. Manchmal denke ich, nein, irgendwie eigentlich immer, ich könnte damit aufhören. Ich könnte aufhören, mich zu schminken, könnte aufhören, mir Mühe zu geben. Manchmal oder eigentlich immer ein bisschen, denke ich, es gibt ja auch einen Ausweg vielleicht. Als würde sein Sterben mir die Angst vor meiner eigentlich eigenen Sterblichkeit nehmen. Ich schließe die Augen und spüre meinen gesamten Körper, die Müdigkeit, das Älterwerden, das heiße Wasser. Es ist nicht so, dass ich sterben möchte, aber wenn alles zu viel ist, finde ich es praktisch, dass es auch diese Option gibt. Manchmal schleicht sich die Frage, lebe ich für mich?

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Johannes Scheurich fordert uns auf, endlich anzufangen. Kilian Knight auf beiden Beinen. Kilian Knight erzählt gleich zu Beginn seines ersten Interviews, dass er aus Wolfsburg kommt. Wolfsburg, die Stadt, aus der VW und ein mal besser, mal schlechter aufspielender Werksclub kommen. Richtig. Und genau dort stammt der mittlerweile 23-jährige Musiker, der sich als einer der spannendsten Durchstarter der deutschen Indie-Szene etabliert hat. Über 4 Millionen Streams sprechen eine klare Sprache und zeigen, dass Kilian Knight längst dabei ist, die Stadtgrenzen hinter sich zu lassen als Musiker. Wenn man ihm das sagt, würde er vermutlich schüchtern unter seinen Locken lächeln. Womöglich ein weiterer Grund, warum ihm gerade in die Herzen aller Couleur zufliegen. Der Song auf beiden Beinen erzählt von einer Beziehung, die nach außen perfekt wirkt, in Wirklichkeit jedoch von Druck, Streit und emotionaler Belastung geprägt ist. Während niemand von außen die Wahrheit erkennt, fühlt sich die erzählende Person zunehmend kontrolliert und innerlich zermürbt. Im Verlauf wird deutlich, wie sie daran zerbricht und sich immer weiter zurückzieht. Im Chorus zeigt sich schließlich ein Wendepunkt. Statt weiter zu kämpfen, entscheidet sie sich innerlich auszusteigen und die Stimme des Gegenübers nicht mehr an sich heranzulassen. Der Mond steht dabei als Symbol für Dunkelheit und das vollständige Aufgeben des eigenen Selbst. Am Ende bleibt das Gefühl, dass der Verlust erst bemerkt wird, wenn es bereits zu spät ist.

0: Das war Kilian Knight und er steht auf beiden Beinen. Jetzt gibt es Pop-Rap, nämlich Finn Fable mit dem Song Kein Plan. Kein Plan trifft dieses spezielle Gefühl zwischen Erwartungsdruck und Aufbruch. Wenn beim Familienbesuch wieder die Zukunft abgefragt wird und man im Zug zurück in die eigene Stadt sitzt, mit dem Kopf voller Gedanken und dem Wunsch, einfach mal durchzuatmen. Wenn man den Mut sammeln will, einen Job zu kündigen, der seit Jahren unglücklich macht, aber das danach noch komplett im Nebel liegt. Oder wenn man frisch aus einer Beziehung kommt und versucht, das Ungewisse nicht als Bedrohung zu sehen, sondern als Möglichkeit. Der Song legt Vertrauen ins Offene, ohne Kalendersprüche, eher wie ein ehrlicher innerer Monolog, der hängen bleibt. Dass Finn Fable genau für diese Mischung aus Nostalgie, Melancholie und Selbstreflexion steht, zeigt seine Geschichte seit Jahren. Schon die Debütsingle Nie wieder von 2017 lief im deutschen Radio. Kurz darauf stand er mit Artists wie Megalo, Sam oder Convoy auf der Bühne. Seine Texte bewegen sich seit jeher zwischen Rückschau und Neuanfang. Persönlich erzählt, aber anschlussfähig für ein Lebensgefühl, das viele teilen.
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Finnfable hat keinen Plan. Und jetzt werden wir Blindzeile mit Ortskundig hören. David Pumpen macht Musik für Träumerinnen, Träume sowie Albtraumgeplagte und steht für Texte, in denen beispielsweise entschlossen von Unsicherheit berichtet wird. Bei der Musik handelt es sich um Kellerpop, eine Melange aus Dreampop, Elektronika, Indie und Wave. Das Album Voyere lädt dazu ein, an einer Reise teilzunehmen, die sich von einer persönlichen Vergangenheit in eine mögliche Zukunft und zurück in die Gegenwart führt. Der Albumname Voyere steht für Grenzen, die ihre Gültigkeit nicht verlieren würden, selbst wenn man fliegen könnte. Zwar können sich viele Menschen zumindest scheinbar frei bewegen und doch geben Alltag oder ein Bedürfnis nach Routine oftmals die Wege vor. Ob schon heute selbst das All näher zu sein scheint, als es einst gewesen sein muss. Wenn Pumpin ein Lied im Lied Mensch im All mit eben diesem Dialog tritt, ist dieser Mensch aber eher der kleine Prinz als Elon Musk. Eine schöne Vorstellung ist hier, dass der Mensch im All in den Gesang einsteigt. Wer sich Voyere anhört, unternimmt eine Reise, ohne hinter sich eine Tür schließen zu müssen. Die Musik von Blindzeile vermag zu liebkosen oder lädt zum Tanz ein. Wir hören jetzt aus diesem Album den Song Ortskundig.

Blindzeile mit Ortskundig. Und jetzt kommt Claudi mit Maschine. Claudi mit 7 I's geschrieben. Also es muss wohl ganz lange ausgesprochen werden. Die Erde zur Scheibe machen, bis wir uns alle im Kreis drehen. Claudi veröffentlicht Maschine. Leadsingle des erscheinenden Debütalbums Y. Ausrufezeichen. Also Y ist Y. Maschine, so heißt die am 27.03.26 erschienene neue Single des Leipziger Produzenten und Musikers Sascha Neubert, aka Claudi. Der epische, düstere Song schwebt zwischen Synthpop, Shoegaze und neuer deutscher Welle und ist der einzige deutschsprachige Track des für Juni 2026 angekündigten Albums Y und stellt zugleich dessen Fokus-Track dar. Zusätzlich erscheint ein Musikvideo von Karin Brava mit einem intimen Porträt von Sascha Neubert selbst. In einer gespaltenen Gesellschaft der vermeintlichen Grenzenlosigkeit verleiht Maschine dem Gefühl des Ausgeliefertseins Ausdrucks. Ein Song über Erschöpfung, Realitätsverlust und die Suche nach Authentizität in einer Welt, in der sich die Grenzen zwischen Echtem und Inspiriertem zunehmend auflösen. Gleichzeitig ist der Song ein Versuch der Emanzipation. Das Aussprechen des Gefühls ist bereits Widerstand und niemals nur ein Verzweifeln.

0: Claudi mit dem Song Maschine.
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0: Mit den Musikdepeschen, die neuesten Songs von noch eher unbekannten Künstlerinnen und Künstlern stelle ich hier vor. Und mal hören, was der Nachrichtenticker jetzt rausspuckt. Parkpunk mit Boomer-Trackern. Wer würde schon auf die aberwitzige Idee kommen, dass eine Band, die sich Parkpunk nennt, gar nicht mal so dulli ist und wirklich mitreißenden, klassisch angehauchten und vielleicht zeitgemäßen Deutschpunk spielt? Natürlich niemand. Aber es stimmt, es lohnt sich, ein Ohr zu riskieren. Denn Parkpunk schaffen es auf eine ganz eigene Weise, durch doppelbödige Texte und cleveren Punkrock nicht nur der Gesellschaft, sondern auch der Szene geschickt den Spiegel vorzuhalten und die Leute gleichzeitig bei Bierlaune zu halten. Dabei erfinden sie Deutschpunk wieder neu und halten sich nah an irgendwelche Vorbilder. Parkpunk lassen sich einfach mal treiben, scheißen auf Schnickschnack wie Gitarrensoli oder Ansagen und zeigen gerne Flagge, vor allem gegen Nazis. Die neue Single ist der Song Boomer Trigger. Dabei soll Triggern keine realen Traumaerfahrungen verharmlosen, sondern gezielt den Boomer-Reflex kitzeln. Ironisch zeigt die Band, wie existenziell sich manche von den harmlosesten Dingen bedroht fühlen. Laut, direkt und ohne Rücksicht auf Befindlichkeiten.

Parkpunk haben Boomer getriggert. Und jetzt kommt Musik aus Neuseeland. Wir müssen auch mal ein bisschen weiter schauen. Die Dead Things mit Spiral Staircase. Die Neuseeländer Postpunks Dead Things sind mit ihrem vierten Album New Plastic Abyss zurück und bewahren dabei die für die Band typische Mischung aus hysterischem Zynismus und schriller Ernsthaftigkeit, während das neue Album zugleich ihr bisher zugänglichstes Werk ist. Die einzigartige Position zwischen Sarkasmus und Aufrichtigkeit hat der Band seit einiger Zeit Aufmerksamkeit in der Underground-Szene eingebracht und obwohl ihre Wahlheimat Berlin zunehmend eine Content-Farm für Venture-Capital-finanzierte Start-ups ähnelt, bleiben die Things hartnäckig. New Plastic Abyss trotzt nur so vor Ideen und strahlt eine nervöse, farbenfrohe Zuversicht aus, die klassisches Pop Songwriting, Showgaze-Texturen und avantgardistische Kunstmusik in ihren Kanon aufnimmt. Aber alles wirkt immer noch wie ein Schlag mit dem Hammer, mit der Überzeugung und Vitalität, die für eine Band charakteristisch ist, die sich über ihre Wurzeln hinaus weiterentwickelt hat.

Dead Things mit Spiral Staircase. Und jetzt kommen die Verlierer mit Zersplittertes Glas. Die Verlierer haben sich verloren. Diesmal in den grauen Mauern der arroganten Stadt und in den endlosen Verstrickungen menschlicher Emotionen. Gibt es einen Ausweg? Oder bleiben sie für immer in einem Labyrinth der Selbstumkreisung gefangen? Mit Zersplittertes Glas veröffentlichen die Berliner nach einem langen Tourjahr 2025, in dem sie unter anderem Einladung von Iggy Pop und den Beatsteaks für deren Vorprogramm nachkamen, nun einen neuen Song und faszinieren erneut mit ihrer feinen, unverkennbaren Verlierersound, der sich in Momente der Wucht transportiert.

Die Verlierer mit zersplittertes Glas. Und jetzt kommt Cosi Müller mit Embodiment of Denial. Wie jemand, der ein Signal aus Störgeräuschen herausfiltert, entdeckt Cosi Müller immer wieder innovative Variationen von Punk und experimenteller Elektronik und entwickelt daraus in ihrer beeindruckenden Diskografie einen unverwechselbaren Stil, welcher mit Embodiment of Denial nun einen neuen Höhepunkt erreicht. Eine zunehmend treibende Tanzbarkeit bildet dabei die Kulisse für eine verstärkte Konzentration auf Müllers Stimme. Die 8 Tracks des Albums sind voller eingängiger Hooks, während sie, weit entfernt von den leeren Parolen, die in der Politiker parodiert werden, die deklarative Aussage für die Kräfte des Guten zurückerobert. Embodiment of Denial wirft Fragen zu Liebe, Macht, Gleichberechtigung, Ehrlichkeit und zu den Medien auf, die zu einem so großen Bestandteil des Alltags geworden sind. Zugleich dient Humor als Gleitmittel, um die Spannung zwischen dem reinen Vergnügen, Musik zu hören und den Themen, die auf den ersten Blick unbequem und düster erscheinen mögen, zu mildern. Cosi Müller sagt, Zitat, Verkörperung der Verweigerung. Es ist die Weigerung, etwas zu verkörpern, das uns von außen und von anderen aufgezwungen wird. Der Körper wird schließlich zu dem, was er erlebt und was ihm gesagt wird, bevor er stirbt. Es ist sehr wichtig, das Leben zu definieren und Einflüsse zu filtern. Es ist ein Aufruf zur Verkörperung der Selbstbestimmung. Meine Vision als Musiker und Künstler ist es, Menschen, mich selbst eingeschlossen, durch meine Musik zu motivieren, sie selbst zu sein und in der kurzen Zeit, die sie auf diesem Planeten verbringen, etwas Wertvolles zu tun. Liebe Grüße, Cosi.

Cosi Müller mit Embodiment of Dinell. Und jetzt werden wir Caro mit Greatness hören. Altpop zwischen Ekstase und Abgrund. Caro veröffentlicht neue Single Greatness und kündigt Album für Oktober 2026 an. Nach einer internationalen Karriere zwischen ausverkauften Tourneen, Millionen verkaufter Alben und Auftritten auf den größten Bühnen der Welt meldet sich Caro, ehemals Caro Emerald, The Jordan, am 17.04.2026 mit ihrer neuen Single Greatness via Big Mouth zurück. Zwischen Loslassen und Kontrolle, Sehnsucht und Selbstverlust markiert der Track den nächsten Schritt eines künstlerischen Kapitels, das persönlicher kaum sein könnte. Zusätzlich kündigt die niederländische Songwriterin ihr neues Album für Oktober 2026 an. Schwebend und kraftvoll zugleich. Mit Greatness präsentiert Caro einen groove-getriebenen Altpop-Song, der sich zwischen cineastischer Größe und intimer Verletzlichkeit bewegt. Treibende Rhythmen treffen auf vielschichtige Vocal-Layer und dichte Synth-Flächen, während sich der Song thematisch genau dort ansiedelt, wo Realität und Fantasie ineinander übergehen. Living Wild and Whiteless klingt nach Befreiung und wirft gleichzeitig die Frage auf, was passiert, wenn Schwerelosigkeit zur Flucht wird.

0: News.
1: Caro zum Thema Greatness. Und jetzt Mathis Becker mit Überrollt. Ja, wir haben eine E-Mail von ihm erhalten. Hi, liebes Freies Radio Neumünster, liebe Musikredaktion, mein Name ist Mathis Becker. Ich bin ein Indie-Liedermacher aus Köln. Ich mache ruhige, textgetragene Musik auf Deutsch und in 2 Wochen, also das wäre dann der 15.04., veröffentliche ich meine Single Überrollt. Ich habe zum ersten Mal alles selber aufgenommen und produziert, weswegen mir der Song neben seiner inhaltlichen Bedeutung sehr wichtig ist. Überrollt handelt von den Gefühlen, die über einen hereinbrechen, direkt nachdem man mit einer schmerzhaften Nachricht, wie zum Beispiel einer Trennung, konfrontiert wurde. Die Produktion ist eher minimalistisch gehalten und auf Gesang, Gitarre und Synths reduziert, was der Stimme und den Emotionen Raum gibt. Zitat Ende. Ja, und da hören wir doch gern mal rein.

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1: Matti Specker wurde überrollt. Und jetzt? Ist die Zeit auch schon wieder vorbei, Leute. Ich habe euch wieder die neuesten Songs von überwiegend noch nicht ganz so bekannten Musikerinnen und Musikern vorgestellt. Es war wieder eine breite Palette und ich hoffe, dass da für euch einiges Interessantes dabei gewesen ist und freue mich schon, euch beim nächsten Mal wieder bei den nächsten Musik der Passion zu begrüßen. Bis dahin sage ich Ciao.

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Guten Abend, Brüder und Schwestern der eingeschworenen Krautsbälle Gemeinde und Gasthörerinnen und Hörer vom Freien Radio Neumünster auf DAB+. Und ich, Horst with no name, bin hier wieder der Referent im Telekolleg Gesellschaft Deine Bestandteile. Na, so geht das dann hier in der Krautswelle 90 weiter und heute heißt das dann Familienbanden Teil 2 und noch immer gilt, die Familie, um die soll es hier weiterhin gehen. Die berechtigte Ausschließeritis lautet immer noch, es geht nicht um Cousins, Cousinen, Onkel, Tanten, Schwäger und Schwägerinnen und die auch in der Schwipp-Version. Vater, Basen und wie sie alle heißen. Also alle, für die gilt, Blut ist dicker als Wasser. Ausgeschlossen ist jetzt sogar der Personenkreis, der schon den ersten Teil bereicherte. Es geht also weiter mit dem Vater. Der Übergang von Teil 1 zu Teil 2 gestalteten die Herren von Fischmob und ihrem Song Vater will uns sehen. Aber machen wir erstmal weiter mit Gouch.

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Hey, das war Gautsch. Und das war sein Lied Mein Vater war mal Maurer. Und da erzählt er, wie es ist und wo man in der Gesellschaft steht, wenn man nicht

in einer Akademikerfamilie aufgewachsen ist. Da ist die familiäre Herkunft Thema. Da sind viele Wege verbaut und die Aufstiegsmöglichkeiten halten sich in Grenzen. Genau, er ist prollig, weil sein Vater war mal Maurer.

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Sven Phantom ist immer gut für anständige, hintergründige Lyrics im deutschen Liedgut. Sein Lied handelt davon, wie er die Eltern seiner begehrten Freundin kennenzulernen versucht. Es ist insbesondere eine Auseinandersetzung mit dem Vater der Freundin in dem Lied »Ihr Vater ist ein Nazi«. Es besorgt ihn zu Recht, dass ein Nazi ihn den Linken mag. Liegt es an seinen guten, traditionellen Manieren und seinem respektvollen Umgang mit den Mitmenschen, die auch Nazis sein können? Wir wissen es nicht, aber seine Sorgen kann ich teilen.

Jetzt geht es in die Seniorenfraktion der Familie. Ja, genau, die ganz Alten, die uns noch zumeist positiv mit mildem Lächeln in Erinnerung sind. Während in meiner Jugend der Opa oft mit Krieg und Faschismus in Verbindung gebracht wurde, ist es heute doch ein wenig anders. Stefan Sulke erinnert sich gern an den Opa, bei dem er sich wohlfühlen konnte als kleines Kind, wie er es im Lied Opa beschreibt. Auch in der Jugend war dieser ein guter Ratgeber und immer Vorbild. Aber jetzt ist er tot. Und jetzt bei Fanny van Dannen ist der Opa einer, der sich nicht mit den gegebenen Verhältnissen einverstanden erklären konnte. Revolution stand auf seiner Agenda. Und er, Fanny, stellt fest, diese Aufbruchstimmung und der Drang zur Verbesserung der Verhältnisse ist nicht mehr da.

Die Terrorgruppe ist dann doch mit ihrem Lied Opa in der Kategorie 2 angesiedelt. Opa war Nazi und gen Osten unterwegs für Volk und Vaterland. Das fand er richtig, aber die Terrorgruppe hält dagegen. Opa halt's Maul, rufen sie ihm entgegen. Aber warum hören sie Opa zu? Damit er seinen Geldsack öffnet, damit er sich Stoff besorgen kann. Nun, ob das zielführend ist, ich weiß auch nicht.

Die Ehefrau von Opa ist Oma. Und die Band Erster Futurologischer Kongress ist scheinbar die einzige, die sich in aller Kürze mit der Oma beschäftigt. Ihr Lied ist kurz und heißt Oma liegt im Koma. Nun ja, was gibt es da noch viel mehr zu sagen? Koma halt, da passiert nicht viel.

Lorcator machen nun den Sprung aus der altvorderen Generation zur zukünftigen Generation, die Kinder. Also insbesondere die kleinen Kinder. Wenn die Kinder artig sind, das ist ihre Ansage zum Thema Familienbanden. Da wird in harschen Tönen ein Erziehungskonzept vorgestellt, das auf bedingungslosen Gehorsam der Kinder setzt, und zeigen die Kinder Folgsamkeit, so wird ihnen das mit Gütern der Freude vergütet. Stichwort Christkind.

Heinz Rudolf Kunze singt hier von Wunderkindern und meint damit nicht unbedingt Kinder. Nein, es sind die übrig gebliebenen vom Zweiten Weltkrieg, die das Land wieder aufbauen mussten und es auch taten. Dank großartiger Unterstützung des Westens gelang das auch und die Teilnehmer des Wirtschaftswunders wurden dann Wunderkinder genannt. Aber das, was sie aufbauten, wurde dann so langsam in Frage gestellt und zerstört. Mit Fingern wurde auf die anderen gezeigt, die daran schuld sind.

Klaus Hoffmann bringt eine neue Weisheit in die Krautswelle 90 Familien und Banden vom Freien Radio Neumünster auf DAB+. Das Lied heißt Kinder erkennen sich am Gang. Was bedeutet das? Es geht um die Schätze und Traumwelten aus der Kindheit, die tief in uns verankert sind. Es ist eine Einladung, über ihre eigenen Kindheitserinnerungen nachzudenken und nachzuspüren, was einem wichtig war. Ein Spielzeug, ein Ort oder ein Abenteuer. Diese Erinnerungen sind identisch.

das Bild, das Betontod hier im Lied Kinder des Zorns zeichnen, ist kein schönes. Es trifft leider die bittere Realität. Es liefert die klare Botschaft, dass Gewalt oft aus einem fehlenden Verständnis von Gut und Böse resultiert. Beschrieben wird eine bedrückende, in der sich die Kinder des Zorns in ihrer Wut und Verzweiflung isoliert fühlen. Aggressionen bauen sich auf. Sie sind ein Zeichen der Enttäuschung über das Leben und die eigene Situation. Feindbilder bilden sich. Das ist der Punkt, wo der Verstand eingesetzt werden muss, damit nicht eine Gewaltspirale in Gang gesetzt wird. Noch ist nichts verloren.

Halle, Schaumburg, Wagen, es im Lied Kinder der Tod. Zwei Begriffe in einen Zusammenhang zu bringen, was bitter klingt. Sind Kinder doch maximal weit vom Tod entfernt, zeitlich. So die Hoffnung. Von krassen NDW-Klängen begleitet, klärt uns Holger Hiller auf, dass der Tod gar nicht so schlimm ist, wie es uns immer suggeriert wird. Dass auch andere Dinge anders sind, als die öffentliche Meinung verkündet.

wird, boah, ich glaube, der Lohn ist ungeheuer da. Das kann auch sein, vielleicht nicht. Mhm. Ach, dann gehen wir. Na, aber ich habe es erstmal gefunden. Oh, das ist ja ganz schön gut. Ja.

Jawohl. Nächster bitte.

Das Gedüster gerade warf er an einem Frühwerk der einstürzenden Neubauten und hieß Hospitalistische Kinder, Engel der Vernichtung vom Album Zeichnung des Patienten O.T. In diesem Lied geht es um den Verlust von Kindheit und Unschuld. Die hier vorgestellte arme Seele bekämpft seine inneren Dämonen und fragt nach der Bedeutung seines Daseins. Und Musik und Text bilden hier eine grausame Symbiose, die verstörte Hörer und Hörerinnen hinterlässt. Und das

Düster geht es weiter mit den apokalyptischen Reitern. Die haben hier das Lied Wilde Kinder am Start. Die Reiter suchen das Kind in sich und sie wissen, wonach sie suchen müssen. Es ist die Kreativität und Fantasie. Dazu gesellt sich noch ein gehöriges Maß an Unvoreingenommenheit und Naivität. Das macht wilde Kinder aus. Danach gilt es auch für sie zu streben, für das Kind im Manne. Das gefällt mir auch.

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1: Oha, ein Lied mit einem Titel, der 99 Zeichen lang ist. Das gibt es selten. Die Rapper hier heißen Cucumber Man, also Gurkenmänner. Das Lied heißt, ich kenne den Bruder, dessen Freundin hat eine Schwester, deren Vater früher mal sein Fußballtrainer war. Was wollen die uns damit sagen? Es geht um Komplexität von sozialen Beziehungen und Freundeskreisen und dem individuellen Streben nach Sinn und Identität. Immer wieder ist dieses verwoben mit Kindheitserinnerungen. Auch negative, wie Gewalt in der Familie und Lügen in Beziehungen.

Selten in der Krautwelle vom Freien Radio Neumünster auf DAB Plus zu hören ist Falco. Hier zerre ich den mal als Licht mit dem Lied Ihre Tochter vom Album Junge Römer. Falco setzt sich hier kritisch mit verschiedenen Frauenbildern auseinander und beschreibt, wie die auf ihn einwirken. Das Lied strotzt nur so von Klischees und Stereotypen. Oberflächlichkeit ist das Stichwort, das hier genannt sein sollte. Und da Falco von spricht, meinte

Das war Tochter B von Keimzeit. Da ist der Kerl, der in die Gesellschaft stößt und von ihr nichts wissen will. Weder gemeinsame Spiele noch Gespräche oder Essen und Trinken. Keine Tipps und Ratschläge. Nein, er will nur zu der Tochter. Das ist der einzige Grund, warum er hier ist. Er liebt sie und sie weiß, wie sie ihn glücklich machen kann, weil sie liebt ihn auch. So ist das. Lass die anderen doch einfach da sitzen. Die beiden machen ihr gemeinsames Ding und dazu brauchen sie die nicht.

0: Familie haben die Ärzte noch einen weiteren Beitrag in petto. Hier jetzt in anstößig schlüpfriger Mission unterwegs im Lied Geschwisterliebe. Eine Beziehung, die nicht nur verpönt, sondern auch verboten ist. Das brachte sofort die Bundesprüfstelle für jugendgefährdende Schriften auf den Plan, die das zugehörige Album indizierten. Inzest ist das verwerfliche Treiben, das diese Geschwister betreiben wollen. Eine Blutschande ist das und das ist moralisch übelst verachtet. Zu Recht.
1: Paragraph 173 StGB, Beischlaf zwischen Verwandten. Absatz 1. Wer mit einem leiblichen Abkömmling den Beischlaf vollzieht, wird mit Freiheitsstrafe bis zu 3 Jahren oder mit Geldstrafe bestraft.
0: Okay, die beiden wollen es. Sollen sie sich mal nicht erwischen lassen.

0: weniger deftig geht es da bei Tokotronic zu. Das Lied Meine Schwester deutet darauf hin, dass hier eine zufriedenstellende Beziehung der beiden Geschwister existiert. Sie erkundigt sich interessiert nach dem Befinden des Bruders in der Hoffnung, dass alles gut ist. Er scheint auch ein ganz netter zu sein, fragt doch auch die Freundin der Schwester nach dem Befinden des Bruders in der gleichen Hoffnung. Ach, ist das schön.
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Kleine Schwester, das brachte uns gerade Marco Tschirpke zu Gehör. Wieder ein Kleinod von Marco, in dem er beschreibt, wie aus seiner Schwester eine Frau geworden ist. Eine Frau, die sich nicht mehr den Gepflogenheiten der Gesellschaft fügen will. Das umschreibt er neckisch mit dem Biber Butzemann, der in ihrem Kopf herumtanzt. Ja, so ist das mit der Postpubertät. Bei Ulla Meinecke ist der Fokus ein anderer. Ihr Lied Kleine Schwester deutet an, dass diese kleine Schwester ihr den Rang abläuft. Jeder spielt gern mit einem jungen Hund, ist ihr passender Vergleich zu dieser Beziehung. Egal worum es geht und egal in welchem Alter, sie hat scheinbar immer die besseren Karten. Aber ist Hilfe vonnöten, dann ist Ulla, die Ältere, doch die erste Anlaufstelle.

0: Das waren jetzt Erdmöbel und die haben ein Lied mit einem abstrakten Text auf ihrem Album, für die nicht wissen wie, gebannt. Es heißt Anfangs Schwester heißt Ende. Ja, wie gesagt, krass abstrakt. Nun denn, der Schlüssel liegt in der letzten Zeile. Anfangs Schwester heißt Ende. Während das Lied von vorübergehenden, aber bedeutenden Begegnungen im Alltag spricht, wird hier angedeutet, dass jeder Anfang letztlich auch ein Ende mit sich bringt. Das ist der Zyklus des Lebens im Kleinen wie auch im Großen.
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Hier kommen die Ärzte mit ihrem Album Jazz ist anders in die Arena. Junge, ein Lied, das die Sorge der Eltern hinsichtlich der Zukunft des Sohnes beschreibt. Mit einem flehenden, besorgten Ausruf, Junge, wird jeder Refrain eingeleitet, gefolgt von Standardklischees, die Eltern den Pubertanten entgegenschleudern, um die wieder in die Spur zu bringen. Was aber nutzlos ist, sowas ist kein Gespräch und sowas perlt einfach so ab. Davon hat keiner einen Nutzen.

Das war jetzt Keith Stingel und der nimmt den Familienteilnehmer Sohn in den Mund. Sein Lied heißt Westeuropa-Sohn. Er vergrößert den Begriff Familie in beeindruckendem Maße. Sieht er sich doch als Sohn der Familie Europa. Das ist ein anzustrebendes Identifikationsmuster für uns Europäer. Er demonstrierte das damals 1979 provokant mit den Worten: Es lebe die Sowjetunion, nieder mit dem Zar. Und ich war früher Lenin, ich war Napoleon, ich bin Frank Sinatras Westeuropa-Sohn. Mit dieser Gegenüberstellung kann ich ihm das vor der damaligen politischen Situation schon abnehmen.

einen ganz speziellen Sohn, der auch nicht familiär gemeint ist, ist der Hurensohn. So heißt das gerade gehörte Lied von KIZ vom Album Böse Enkels, was auch schon eine schöne Kleinstattacke gegen die Onkels ist. Sowas gefällt mir. Ja, typische KIZ-Aggressivität, die sie hier gegen den rechten Mob richten. Der wird ja hier personifiziert durch den Hurensohn. Das ist übelst abwertend gemeint und auch so gewollt. Sind halt KIZ, die stehen halt krass gegen rechts und so mobilisieren sie auch.

Extra breit sind hier im Liederreigen mit ihrem Song Wollt ihr euren Sohn noch retten vertreten. Und hier kommt wieder der starke Rückhalt aus der Familie. Das Thema. Es enthält eine harsche Kritik zur materialistischen Unterstützung der Söhne durch die Eltern, damit sich diese nicht in irgendwelchen subkulturellen Drogen umwaberten Szenen herumtreiben. Schließlich soll aus denen noch was werden. Sie sollen später mal unsere Renten zahlen.

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5: Reinhard May und Freunde sorgen sich um die Söhne in dieser global vermehrt krisenbehafteten Weltlage. Nein, meine Söhne gebe ich nicht, sagt aus, dass hier nicht Wehrhaftigkeit und Kriegstauglichkeit in den Fokus gesetzt werden darf. Das Leben der Kinder darf nicht in Gefahr gebracht werden. Es ist schon schlimm, dass dieses Lied aus dem Jahr 1986, 40 Jahre später, wieder gesungen werden muss, wo es doch zwischenzeitlich so aussah, als wäre ein pazifistisches Jahrhundert angebrochen. Schon schlimm.

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1: Ja, Raubein wissen, was Zusammenhalt auch in der Familie bedeutet. Im Lied Bruder führen sie Beispiele des Alltags an, wie sie sich gegenseitig helfen und unterstützen. Zusammen durch dick und dünn. Sie stehen füreinander ein, sogar gegenüber der Freundin oder auch der Mutter, wenn es vielleicht was Übles zu beichten gab. Zwei wie Pech und Schwefel. Aber er, der Bruder, ist nicht mehr da. Wohin er ist, das erfahren wir leider nicht. Was ihr aber jetzt erfahrt ist, dass jetzt Schluss ist. Ich, Horst with No Name vom Freien Radio Neumünster auf DRB Plus, habe jetzt mein Wortlimit des Tages erreicht und muss daher jetzt für heute meine Koffer packen und diese Krautwelle 90 Familienbanden beschließen und euch mit den neuen Erkenntnissen ins Bett schicken. Ja, genau. Lange schlafen, gut träumen und schon verfestigt sich frisch erworbenes Wissen. Bildungsfunk halt. So bleibt mir nur noch euch mit einem Abschiedsgruß zu verwöhnen und folgendes Betthupferl anzupreisen. Es endet heute mit Super Punk und dem Stück Neue Zähne für meinen Bruder und mich. Achtet auf den Text, es lohnt sich. So denn, schönen Abend noch, schönen Tag noch und bis die Tage. Bye bye, Horst with No Name.

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